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1: Auch wenn nicht immer alles leicht ist, das Leben ist und bleibt etwas Wunderschönes. Das ist die glasklare Botschaft von Fastboy in ihrem Song Beautiful Life. Felix und Lukas Hein aus Berlin schauen zurück auf die letzten Jahre und was sie daraus so gelernt haben. Der Song erzählt davon, dass man beim Großwerden manchmal unsicher ist. Freunde kommen und gehen, sich vieles verändert, aber dass die Hoffnung bleibt, dass am Ende alles gut zusammenpasst.
2: Hey, wie ist Fastboy?

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1: Macht Green auf Imker? Mit Honigwachs kann man viel anstellen. Kerzenrollen, Kosmetik wie Lippenbalsam anrühren und offenbar auch Musik draus machen. Green ist Reggae-Rap-Künstler aus Mannheim. Er steht für entspannte Sounds und positive Vibes und vereint beides im Song Honigwachs. Und es geht um einen ganz besonderen Menschen, hat uns Green im Interview erzählt.
2: Honigwachs handelt von zwei Menschen, die perfekt in Harmonie schwingen, sich gefunden haben und in völliger Akzeptanz zueinander ein liebevolles Leben zusammenführen, ohne sich selbst als Individuum zu verlieren und dennoch zusammenschmelzen wie Honigwachs.
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1: Das ist mal eine unerwartete Kombi. Die Rapperin Bad Moms J aus Brandenburg an der Havel hat sich für ihr neues Lied Gefährlich Unterstützung geholt. Und zwar von Boki. Den kennt ihr vielleicht schon von Songs wie Sorry, denn er ist der Sänger der Band Clock Clock aus Mannheim. Zusammen haben die beiden einen richtig tiefgehenden Song gemacht, erzählt Bad Moms J.
2: In der Single geht's um eine toxische Verbindung, eine Beziehung, die gefährlich ist. Jemanden, den man nicht einschätzen kann, wo man sich fragt und reflektiert, warum man so lange da war, warum man nicht gegangen ist.

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1: Entschuldigung, aber findet ihr nicht auch, dass Sias Gesang auf ihrem neuen Song ein bisschen wie Walisch klingt? Das ist natürlich kein Problem, denn wovon Awake Tonight handelt, kann ich euch ja sagen. Es geht darum, wach zu bleiben, weil ein Moment so schön ist und man nicht ins Bett will. Und eigentlich ist es auch fast egal, wovon Sia da singt, denn David Guetta und Afrojack haben so einen Tanzbanger daraus gebastelt, da bleibt uns eh keine Luft zum Mitsingen.
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1: Jo, Morgen.
2: Ey, Benno, wo bist du?
1: Ich bin in Gladbach immer noch.
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1: Sonnenbrille auf, dieser Song liefert maximale Coolness. Lady Gaga hat zusammen mit Rapperin Doechii einen neuen Song gemacht. Er heißt Runway. Die Musik gehört zum Kinofilm Der Teufel trägt Prada 2, in dem sich alles um Mode, Mut und große Auftritte dreht. Der Song klingt selbst wie ein Laufsteg, stark, rhythmisch und selbstbewusst. Und man kann sich dabei richtig vorstellen, wie Models über den Catwalk gehen. Oder wir tanzen einfach selbst stolz durchs Zimmer. This is Lady.

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1: Während alle in der großen Pause Fußball spielen, sitzt Baumgart am Klavier und wird dafür komisch angeschaut und sogar gemobbt. Baumgart ist ein junger Musiker, der in Dortmund aufgewachsen ist und in seinem Song Loser erzählt, wie mies es sich anfühlt, wenn andere einen wegen seiner Hobbys oder seines Aussehens auslachen oder ausschließen. Statt sich davon fertig machen zu lassen, bleibt er aber bei dem, was er liebt, nämlich Musik. Er dreht das Wort Loser einfach um und macht daraus ein Zeichen dafür, dass man sich nicht verbiegen lässt. So wird der Song zu einem echten Mutmacher für alle, die manchmal anders sind und trotzdem ihren eigenen Weg gehen.

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1: Willkommen in Deutschland, Harry. Harry Styles wurde in letzter Zeit ständig in Berlin gesehen. Und jetzt wissen wir auch, warum. Sein neues Album Kiss All The Time, Disco Occasionally, klingt nämlich total nach Berliner Nachtleben. Da war also nicht nur Urlaub, da wurde auch fleißig Musik gemacht. Irgendwie komisch, dass der britische Superstar hier dann ausgerechnet von amerikanischen Mädels singt.
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1: Wo Felix Jehn draufsteht, steckt was Tanzbares für uns drin. Felix Jehn hat sich für den neuen Song Boy You Turn Me mit Cascada zusammengetan. Die kennt ihr vielleicht von großen Dance-Hits von euren Eltern. Die Idee zum Song kommt von dem alten Disco-Hit, der gerade durch eine Serie wieder total beliebt geworden ist. Und jetzt haben Felix Jehn und Cascada daraus einen coolen neuen Ohrwurm gemacht. Also Platz machen, Kopf frei kriegen, denn dieser Song bringt garantiert Bewegung in euren Tag.

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1: Kauta ist mal wieder super ehrlich. Kauta ist eine Sängerin aus Bonn mit marokkanischen Wurzeln und hat richtig was zu sagen. In Zu viel für dich geht es um Momente, die ihr bestimmt kennt. Wenn jemand sagt, du bist zu laut oder boah, jetzt übertreibst du. Sie sagt, vielleicht ist man gar nicht zu viel, vielleicht haben die anderen das Problem. Dieser Song ist ein High Five für

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2: Bereit für eine Reise in die Vergangenheit? Der Bielefelder Sänger Montez nimmt uns in seinem neuen Lied »Wenn du mich fragst« mit in seine schönsten Kindheitsmomente. Er erzählt von Abenteuern mit Freunden, Spielen draußen, ganzen Welten aus Kreide und davon, wie leicht sich damals alles angefühlt hat. Der Song macht richtig Lust, direkt selbst

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1: Selbstbewusster 2000er Großstadt-Vibe. So könnte man Cherens Musik beschreiben. Die 22-jährige Newcomerin aus Berlin mischt Rap und Pop und klingt dabei richtig selbstbewusst. Ihr neuer Song DVD ist ganz frisch erschienen, wurde vom bekannten Produzenten Stickel gemacht und das Musikvideo ist wie eine kleine Zeitreise. Cheren hat dafür eine Mini-Filmwelt im 2000er-Look gebaut, sogar mit einer richtigen Videothek. Und Fun Fact, Cheren ist eigentlich ihr Nachname.

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1: Wir fahren Zug mit Stella Lefty. In ihrem Song ist die US-amerikanische Singer-Songwriterin nämlich auf dem Weg nach Boston. Im echten Leben eher so mit dem ICE an die Spitze unserer ganz persönlichen Charts. Denn wenn wir diesen Sommer eines brauchen, dann sind es ihr entspannter Vibe, ihre rauchige Stimme und die gute Laune Country-Klänge. Boston fühlt sich an wie bei einer langsamen Dampflokfahrt durch Felder und Wälder, den Kopf aus dem Fenster zu stecken und die warme Sommerluft zu schnuppern.

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1: Song des Sommers. Auf Dauerschleife. Ich rieche den nächsten Grammy. Das sind nur ein paar der aufgeregten Kommentare zur Kollaboration des Jahres auf Instagram. Tyler und Sarah Larsson. She Did It Again heißt ihr gemeinsamer Song und vereint Tylers sommerliche Beats und Sarahs Selbstvertrauen. Und eins kann ich euch sagen, Südafrika und Schweden haben noch nie so gut zusammen gevibed.
2: Hi, this is Sarah Larsson.
3: Hi, I'm Tyler.

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1: Das Leben immer so leben, als hätte es kein Ende. Das nimmt sich Shaboozy vor. Seine Musik katapultiert uns immer direkt in einen imaginären Saloon und gibt uns das Gefühl, länger wach zu sein, als unsere Eltern uns erlauben. Das ist auch in Born to Die nicht anders. Shaboozy ist ein Musiker aus den USA und bekannt dafür, Hip-Hop, Pop und Country zu mixen und daraus richtig tanzbare, gute Laune-Songs zu machen. Deswegen haben wir auch diesmal alle unsere Tanz-Cowboy-Stiefel an.

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1: Let's get down to business.

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1: Nico Santos arbeitet hart an seiner Lebenseinstellung. Ich werde immer 100 Gründe finden, um sauer zu sein, 1000 Gründe, um traurig zu sein, aber so will ich nicht leben. Das singt er im Song Optimist, während Nico gerade privat alle möglichen Nebenmissionen macht und dabei hier und da auch Geräusche für seine Songs einsammelt, hat er uns ein Lied dagelassen, das uns so lange Kraft und Zuversicht geben soll.
2: Der Song für alle, die gerade kämpfen, egal wie schwer es ist, gebt die Hoffnung nicht auf und versucht, das Gute zu sehen. Bleibt optimistisch.
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1: Frag dich mal, wofür du das machst. Für dich oder die anderen? Spannende Frage, mit der 80er Pop-Queen Madonna da in ihren gemeinsamen Song mit Sabrina Carpenter einsteigt. Der Song klingt nach fröhlichem Pop mit tanzbaren Beats und einer extra Portion Glitzer. Madonnas cooler Sound trifft auf Sabrina Carpenters helle Stimme und zusammen liefern uns die beiden einfach 100% Frauenpower mit einer klaren Botschaft an den Rest der Welt. Eure Kritik brauchen wir nicht. Bring lieber Liebe mit.
2: Sabrina, Madonna.

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1: Weißt du überhaupt noch, wer ich bin? Fragt Zati ganz besorgt in seinem neuen gleichnamigen Lied. Der Berliner singt darüber, dass sich zwei Menschen ein bisschen aus den Augen verloren haben und nicht mehr richtig wissen, wie der andere eigentlich ist. Dabei spielt die Geschichte mitten in einem lauten Club, wo alles bunt und wild ist, aber die Gefühle trotzdem durcheinander geraten.

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1: Topic lebt sein bestes DJ-Leben. Gemeinsam mit Superstar Becky G liefert uns Tobias Topic aus der Nähe von Düsseldorf ein Lied, das nach Sommer, Sonne, Strand und Wassermeloneneis klingt. Becky G ist eine amerikanische Sängerin, Tänzerin und Schauspielerin, die schon mit krassen Stars wie Pitbull und Bad Bunny zusammengearbeitet hat. Jetzt durfte auch Tobi mal mit ihr ins Studio und hat abgeliefert. Afro-House-Vibes und Latin-Einflüsse verwandeln bei Sorry Papi jede Hängematte in eine Poolliege und den Apfelbaum in eine Palme.
2: Hey, ich bin Topic.
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1: Olivia Rodrigo läuft im Schlafanzug im Schloss Versailles rum. Mit dem Lied Drop Dead beendet die Sängerin aus Kalifornien das Warten auf ihr neues Album You Seem Pretty Sad for a Girl So in Love. Passend zum Songtext des Liedes spielt das Musikvideo nachts in dem französischen Schloss. Olivia rennt da nicht nur im Pyjama mit ihrer pinken Gitarre durch die prunkvollen Hallen, die haben ihr sogar ein ganzes Bett hingebaut. Wild.
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1: Blackpink sind endlich zurück. Und zwar mit ihrem neuen Mini-Album Deadline, auf das Fans schon super lange gewartet haben. Nach der riesigen Welttour der Band aus Südkorea freuen sich jetzt alle auf das erste gemeinsame Comeback der vier seit über 3 Jahren. Auf dem Album gibt's 5 ganz unterschiedliche Songs, die zeigen, wie sehr sich Blackpink musikalisch weiterentwickelt haben. Der Titelsong Go ist richtig powerful und steckt voller Mut, Energie und Zusammenhalt.

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1: Begrüßen wir mir deine Freunde!
2: Hallo Band.
3: Hallo.
2: Hallo Christina.
1: Hallo Flo.
2: Hallo Pauline.
1: Hallo Lukas. Hallo Pauline.
2: Oh ja, ihr seht wirklich gut aus. Keine Sorge, wir sind auch ein bisschen aufgeregt.
1: Gut, das
2: vor allem, wenn wir an Märchen denken. Oh. Darüber wollen wir euch was erzählen. Es geht so.

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1: Sie kam, sie sang und sie siegte. Beim Eurovision Song Contest in Wien hat uns Dara aus Bulgarien komplett verzaubert und am Ende völlig verdient haushoch gewonnen. Der Vibe von Darina Jotova erinnert ein bisschen an Nina Chuba. Obwohl sie in ihrer Heimat schon ein richtiger Superstar ist, war sie total überwältigt und unglaublich dankbar für die vielen Stimmen. Einfach super sympathisch. Ihr Song Bangaranga bedeutet so viel wie ein wildes, lautes Durcheinander und steht dafür, mutig seinen eigenen Weg zu gehen, auch wenn andere etwas anderes erwarten.

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1: Shakira bringt uns den Sound des Sommers. Zum ersten Mal gibt es im Finale der FIFA-Fußball-Weltmeisterschaft eine große Halbzeitshow. Und Shakira steht da zusammen mit Madonna und BTS auf der Bühne. Klar, dass sie dafür auch einen eigenen WM-Song gemacht hat. Gemeinsam mit Burna Boy aus Nigeria singt sie darüber, wie schön es ist, wenn die ganze Welt zusammenkommt, um mitzufiebern, zu feiern und Fußball zu lieben. Und jetzt kommt das Allerbeste. Mit ihrem Song Die Die tun sie auch noch was Gutes. Alle Einnahmen werden gespendet, damit Kinder in ärmeren Regionen leichter zur Schule gehen und lernen können.

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1: Gracie Abrams läuft gegen Wände. Gracie ist eine Sängerin aus den USA, die gerade total durchstartet, weil sie super ehrlich über Gefühle singt. Zum Beispiel darüber, wie es ist, wenn man an seine Grenzen kommt und trotzdem weitermacht. Genau darum geht's im neuen Song Hit the Wall. Manchmal fühlt man sich, als ob man vor einer riesigen Wand steht, aber mit Selbstvertrauen und vielleicht ein bisschen Hilfe finden wir immer einen Weg drüber oder drumherum. Und keine Sorge, beim Zuhören gibt's garantiert keine Beulen.

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2: Hallo, du hörst MDR Twins, die Hörspielstunde. Ich bin's, Christine, aus dem Twins-Team. Gleich gibt es einen echten Hörspielklassiker, das Märchen vom tapferen Schneiderlein von den Gebrüdern Grimm in einer Hörspielversion von 1967. Das ist fast 60 Jahre her, also ein Stück Radiogeschichte, könnte man sagen. Bevor es gleich losgeht, möchten wir dir und deinen Eltern aber noch einen kleinen Hinweis geben. Weil diese Aufnahme schon so alt ist, kommen da auch einige Wörter drin vor, die wir heute nicht mehr so benutzen, weil sie verletzend sein können. Auch geht es in den Märchen manchmal etwas rauer zur Sache, wenn dir etwas unangenehm ist. Mach gern eine Pause oder schnapp dir deine Eltern, hört gemeinsam hin und sprecht danach gerne mal darüber, was sich bis heute alles verändert hat. Und jetzt viel Spaß beim Mitfiebern und Ohren auf für das tapfere Schneiderlein.
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3: Das tapfere Schneiderlein.

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1: Auf muss, ihr Leute, es ist muss.
2: Peter, gute Frau.
3: Was darf es denn sein, hoher Herr?
2: Oh, hoher Herr, ich bin der Schneider.
3: Ich sage ja auch nur hoher Herr, weil du auf dem Fenstersims sitzt und herabschaust.
2: Ja, so sieht man was von der Welt, gute Frau. Auch beim Nähen. Was trägst du da in deinem Korb spazieren?
3: Einen Topf mit süßem Mus.
2: Ach, lass sehen. Ah, das riecht ja sehr verlockend. Komm herein, wir wollen einen Handel miteinander machen.
3: Gern, Schneider. Ich komme. Mein Mus-Schneiderlein ist das Beste weit und breit. Hm? 5 Groschen und der ganze Topf gehört dir. Da hast du für den Winter Vorrat.
2: Ah, was denkst du, wenn ich 5 Groschen hätte, wäre ich ein reicher Mann. Durch meine Taschen pfeift der Wind.
3: So, und da rufst du mich in deine Werkstatt. Zu verschenken habe ich nichts.
2: Nein, wer will etwas geschenkt haben? Komm, wiege mir ein Lot von deinem süßen Mus ab.
3: Ein Lot?
2: Hm?
3: Willst du die Fliegen füttern?
2: Komm, mach zu. Mir knurrt der Magen und das Wasser läuft mir schon im Munde zusammen.
3: Ein Lot. Ein Lot kostet 1 Pfennig. Hast du 1 Pfennig?
2: Ich habe sogar 2 Pfennige. Hier, komm, nimm sie. Und nun gib mir das Mus. Es reicht für eine Scheibe Brot. Sie soll uns beiden gut schmecken.
3: Wem beiden?
2: Na, uns beiden.
3: Ich soll dein Gast sein?
2: Erraten. Setz dich.
3: Das hätte noch gefehlt. So einem armen Schneiderlein, das dürst wie ein Lattenzaun das Vesperbrot wegessen. Nein, nein, nein.
2: Na, dann lass es bleiben, wenn du nicht magst. Aber ich gebe es dir gern.
3: Ja, glaube ich schon.
2: Ach, wie das Mus auf dem Brot glänzt. Und der Duft.
3: Sieh nur, die Fliegen haben auch ihren Spaß.
2: Oh, na, ich werde es euch austreiben, ihr ungebetenen Gäste von meinem Mus zu naschen her.
3: Oh, eine ganze Handvoll Fliegen mit einem Tucherschlag.
2: Ja, ja, ja. 1, 2, 3, 4, 5, 6, 7. 7 auf einen Streich.
3: Was bist du für ein Held, Schneiderlein?
2: Nicht wahr? 7 auf einen Streich. Das schafft nicht jeder.
3: Alle Welt sollte das wissen.
2: Meinst du?
3: Häng dir ein Schild an den Hals und schreib darauf 7 auf einen Streich.
2: Wozu ein Schild? Nein, bin ich ein Farbenkleckser? Das macht ein Schneider ganz anders. Ich werde mir einen Gürtel nähen und auf diesen Gürtel sticke ich mit einem roten Faden in großen Buchstaben 7 auf einen Streich.
3: So ist es recht. Tapferes Schneiderlein. Mach's gut.
2: Ja, wiedersehen, gute Frau. Wiedersehen.
3: 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Kauf Mus, ihr Leute. Es muss.
0: Leute, sanft froh zum Spielen, auf neue Lieder, euer Sänger Bofumil. Ich komme sicher wieder im nächsten Jahr, vielleicht auch schon im übernächsten Monat. Es kommt drauf an, was jedermann für mich als Sänger Lohn hat. Bitte legt eure Münzen in meinen Hut. Danke. Vielen Dank. Danke, ihr Herren und Damen, für eure Spende. Was? Nur 5 Kupferpfennige? Ach, ein Sänger hat es schwer in diesem Lande.
4: Halt, Bürschchen!
0: Was wünscht der Herr?
4: Ich bin ein Landsknecht mit hungrigem Magen. Aber ich habe ein Schwert. Es ist spitz und scharf. Gib mir dein Geld und zieh deiner Wege, sonst...
0: Aber, guter Herr, ich singe euch gerne ein Lied und ihr braucht mir nichts zu geben. Aber lasst mir diese kleinen Münzen.
4: Gibst du sie her?

0: ein wenig aufspießen.
1: Komm, komm, lasst mich los.
0: Was steht denn da auf deinem Gürtel gestickt?
1: Könnt ihr nicht lesen?
0: Geschriebenes nicht. Lies vor, Sänger.
2: Da steht geschrieben, also...
0: Na, wird's bald.
2: 7 auf einen Streich?
0: Was denn? Du, Kerlchen, schaffst 7 auf einen Streich?
1: Nicht immer, aber manchmal, wenn ich so richtigen Schwung habe, da wische ich auch das letzte Fliegenbein.
0: Teufel nochmal. Ist mein Bein etwa ein Fliegenbein?
1: Naja, das gerade nicht.
0: Wenn es so ist, Herr, dass ihr 7 auf einen Streich erledigt, dann seid ihr ja ein 7-facher Übermacht. Oh, ich empfehle mich.
1: Also, wenn das nicht ein Wunder ist, dann weiß ich nicht, was ein Wunder überhaupt sein soll.
3: Da rennt er hin. Lass dich hier nicht wieder blicken, du Dieb, sonst wird es dir schlechter gehen. Wir hauen dich um, wie eine Grashalm. Ja,
1: leb wohl, Sänger.
3: Halt, warte.
2: Kühner Siebenstreich, willst du mich im Stich lassen? Wenn er nun zurückkommt, der Räuber.
1: Dann nimm einen großen Stock und hau ihn auf die Nase.
2: Och, weißt du, das Beste ist... Ich gehe mit dir. Ja, ich suche schon lange einen Freund, der stark ist und mutig.
1: Na, mir soll es recht sein.
2: Haben wir auch was zu essen für die Reise?
1: Ja, hier in meinem Beutel steckt ein alter Käse und ein Stück Brot. Das reicht. Lasst uns gemeinsam in die Welt ziehen und unser Glück versuchen.
2: Ja.
1: Wir ziehen in die Welt hinaus, du und ich.
4: Und ich und du.
1: Das Bügeleisen schläft sich aus, auch die Elle hat jetzt Ruhe.
2: Ja.
1: Und Scheren, Nadel und Zwirn, hoch den Kopf und hoch die Stirn.
4: 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Sicher gibt's vom Glück auf der Welt auch für uns ein

0: Was ist das?
1: Das hörst du doch. Schläft da jemand und schnarcht.
0: Ein Riese.
1: Ach, ein Riese ist doch so groß, dass ihn keiner übersehen kann. Siehst du einen Riesen?
0: Ich sehe keinen. Na. Nirgends.
1: Ach, wer hat sich denn da im Gestrüpp verfangen? Ein kleines Sperling. Komm her, armes Kerlchen. So, hab keine Angst. Ich steck dich in meine Tasche, da kannst du dich erholen. Oh, oh.
2: Welcher Gobian?
0: Ein Riese.
2: Zerrt an meinem Bart herum und stört meinen Schlaf.
1: Komm, schnell weg!
2: Halt! Bürschchen, hast du mich so unsanft an meinem Bart gezogen?
1: Ich nicht, ich ganz bestimmt nicht.
3: Das war ich. In deinem Bart hatte sich ein Sperling gefangen, wie in einem Gestrüpp. Ich wollte dich von diesem lästigen Vogel befreien, damit du ungestört schlafen kannst, lieber Mann.
2: Was heißt hier, lieber Mann?
3: Na, ich dachte.
2: Ich bin der Riese Schwarzbart.
3: Sehr angenehm, sehr. Oh.
2: Dieser Wald gehört meinem Bruder Grünbart und mir. Mhm. Wer uns nicht gefällt, dem ergeht es schlecht. Und ihr beiden gefällt mir nicht.
1: Wer nach unseren Hälsen schaut,
3: vielleicht singst du ein Lied, komm.
1: Edler Riese, ich bin der Sänger Bogumil. Darf ich dich mit einem Lied erfreuen?
2: Willst du mich foppen?
1: Nein, nein, ganz bestimmt nicht.
2: Ein Lied, wo ich singen nicht ausstehen kann.
3: Willst du vielleicht einen Wams genäht haben? Oder soll ich dir die Hosen bügeln?
2: Dummes Zeug. Beug dich mal zurück.
3: Warum denn?
2: Damit ich lesen kann, was auf deinem Gürtel geschrieben steht. Oder soll ich mich vielleicht zu dir herunterbücken?

0: Bitte sehr, sieh dir nur meinen Gürtel an.
1: 7 auf 1 Streich.
0: Ja?
1: Was? Du magerer Ziegenbock hättest auf einen Streich ritsch, ratsch, 7 so geschlagen, dass sie ihr Leben aushauchten?
0: Hab ich. Und das ist nicht gelogen.
2: Ja. In allen Staaten sind seine Taten sehr wohl bekannt. Und das Stärkste wird weich. In allen Reichen kennt man sein Zeichen. 7 auf 1 Streich.
1: So. Stell dich gerade hin, 7 Streich. Also groß bist du nicht.
0: Auf die Kraft kommt es an, nicht auf die Größe.
1: Willst du nicht immer dazwischen reden?
0: Du sollst keinen Schaden nehmen, Riese Schwarzbart.
1: Also Kraft hast du.
0: Also schlimm ist es nicht. Wo soll es auch herkommen?
1: Bescheidene Leute sind mir zuwider. Wenn du 7 auf 1 Streich schaffst, musst du viel Kraft haben.
0: Hat er.
1: Oder du bist ein Aufschneider. Und die Aufschneider sind mir noch widerwärtiger als die Bescheidenen.
0: Du bist ein schwieriger Herr. Alles passt dir nicht.
3: Am besten, du lässt uns jetzt unseres Weges ziehen.
1: Hier geblieben. Wir wollen unsere Kräfte messen, 7 Streicher. Und sehen, wer der Stärkere ist.
3: Muss das sein?
1: Du machst mit.
3: Ach doch.
1: Pass auf. Ich nehme diesen Stein hier und werde ihn zu Staub zerdrücken.
0: Der Riese hat den Stein gepackt. Er drückt mit aller Kraft. Es knistert, knastert, knirscht und knackt. Oh weh, jetzt hat er's.
4: Jetzt hab ich's.
0: Jetzt hat er es geschafft.
4: Mach das nach, 7 Streicher.
3: Ich will es mal probieren.
0: Der Schneider drückt mit einer Hand den Stein und guckt vergnügt. Jetzt läuft sogar noch Wasser raus. Hurra! Der Schneider
4: hat leider.
0: Der Schneider hat gesiegt.
1: Oh. Wasser aus einem Stein pressen, das kann ich nicht.
3: Du musst nur richtig drücken.
1: Ich schaff es nicht.
0: Also haben wir gewonnen. Was habe ich dir gesagt? Auf die Größe kommt es nicht an, Riese Schwarzbart.
1: Papperlapapp. Versuchen wir uns jetzt im Werfen.
0: Der Riese schleudert seinen Stein mit größter Riesenkraft. Es müssen 100 Klafter sein. Oh weh, jetzt hat er's. Jetzt hat er es geschafft.
4: Nun bist du an der Reihe.
3: Ich will es versuchen. 1, 2 und 1 macht 3.
0: Des Schneiders Stein steigt hoch hinauf. Gerade scheint's, als ob er fliegt. Er hält nicht auf in seinem Lauf. Hurra! Der Schneider
4: hat leider.
0: Der Schneider hat gesiegt.
1: Ist es möglich? Er fällt nicht zurück. Er bleibt oben.
0: Gewonnen.
1: Wer hätte gedacht, edler 7 Streich, dass ihr so stark seid?
3: Ja.
1: Ich lade euch und euren Diener.
3: Diener? Er ist mein Waffenbruder.
1: Aha. Nun, ich lade euch beide zu Gast in unsere Höhle.
3: Sehr angenehm.
1: Dort wollen wir euch bewirten mit Speis und Trank. Und dann steht euch ein gutes Nachtlager.
5: Einverstanden.
3: Lasst uns gehen.

0: schlafen. Das ist gut. Mich wundert, Bruder Schwarzbart, dass du die beiden Menschlein, nicht größer als zwei Flöhe, so freundlich und liebevoll bewirtet hast.
1: Aus gutem Grund, Bruder Grünbart, um sie in Sicherheit zu wiegen. Der Kleine mit dem Ziegenbart schlägt 7 auf einen Streich.
0: Hoho!
1: Er hat einen Stein in seiner Hand gepresst und das Wasser lief heraus.
0: Hagel, Schlag und Tod!
1: Und einen anderen Stein hat er so hoch hinausgeschleudert, dass er nicht wieder herunterkam.
0: Ein Zauberer!
1: Was er ist, wer soll das wissen? Er darf nur nicht am Leben bleiben. Sonst haben wir in unseren Wäldern keine Ruhe mehr. Er wird uns verjagen.
0: Aber wie wollen wir ihm das Leben nehmen, wenn er doch so stark ist?
1: Ja. Schläft er, will ich mit einer Eisenstange auf das Bett dreschen, bis er keinen Schnaufer mehr tut.
0: Ein guter Plan!
1: Schnarchen Sie schon?
0: Ich höre nichts.
1: Wir wollen noch warten, Bruder Grünbart.
2: Und der Stein, aus dem das Wasser floss?
3: Das war der alte Käse, unsere Wegzehrung.
2: Und der Stein, der nicht auf die Erde zurückfiel?
3: Der Sperling aus dem Bart des Riesen.
2: Ein alter Käse und ein Sperling. Was bist du für ein Schlaukopf. Aber so stark wie ein Riese bist du nicht.
3: Was macht's? Du siehst, man kann sie auch besiegen.
2: Sie können uns zerdrücken wie 2 dicke Fliegen.
3: Sie haben Angst.
2: Wenn ich daran denke, wie groß und stark die Riesen sind.
3: Ein bisschen mutiger musst du noch werden, mein Freund. Aber schlaf nur getrost. Leg dich am besten ans Fußende und ich mache es mir hier oben bequem. Ja. So haben wir eine Menge Platz.
2: Ja,

0: Jetzt endlich schlafen Sie. Hör nur, wie Sie schnarchen.
1: Hasch, Hansberg.
0: Sachte, sachte.
1: Lass mich mit der Eisenstange aufs Bett schlagen, Schwarzbart.
0: Meinetwegen. Aber schön in die Mitte hauen.
1: Ja.
0: Da sind Sie beide gleich hin.
1: Ja.
0: Fang an.
1: Eins. Zwei.
0: Das wäre geschafft.
2: Gut, gut. Nun sind Sie mausetot.
3: Meine lieben Freunde, wollt ihr uns noch einen Schlaftrunk reichen? Aber bringt erst mal eine Kerze. Mich hat eben eine Mücke gebissen. Ich möchte diesen lästigen Schlafgast denn daraus machen.
1: Eine Mücke, sagt er. Ich habe deinen Ochsen niedergestreckt.
0: Lass uns fliehen, Bruder.
4: Sieh nur, wie die Riesen dort rennen und laufen.
3: Und jetzt gar den Berg hinauf, ohne Verschnaufen.
4: Ja. Wie sie dort hassen, wie sie dort jagen, wie sie die Beine vor Schreck kaum noch tragen.
5: Schneiderlein, du bist auf unserer Welt der größte und tapferste Held.
3: Sehr angenehm.
5: In allen Staaten sind deine Taten sehr wohl bekannt. Und das Stärkste wird weich. In allen Reichen kennt man dein Zeichen.

0: Der Hauptmann Eisenzahn.
1: Ein Hoch, den König! Zickzack, zickzack, zickzack.
2: Zickzack. Tritt näher, Hauptmann.
1: Wie der König befiehlt. Was steht zu Diensten?
2: Ich habe dich rufen lassen, Eisenzahn, da mich die Sorgen drücken. Zwei Riesen treiben in meinem Reich ihr Unwesen. Ein mächtiges Einhorn stiftet Unheil in den Wäldern und ein wildes Schwein verwüstet die Felder.
1: Woll, woll.
2: Nun habe ich beschlossen, dass du mit deinen Landsknechten mein Königreich von diesen Plagen befreist, Hauptmann.
1: Zu viel Ehre, Herr König. Aber soll ich etwa gegen ein Schwein kämpfen? Befiehl mir, das Nachbarland zu überfallen. Dort ist Beute zu holen. Berge von Gold und Silber, schöne Stoffe und viel zu essen. Na?
2: Das Volk ist unzufrieden. Es heißt, der König könnte das Land nicht schützen vor den Riesen, ganz zu schweigen von diesem Schwein und dem wüsten Einhorn. Kann das ein König auf sich sitzen lassen?
1: Woll, woll, die beiden Riesenlümmel und das andere Ungeziefer sind im Königreich unnütze Fresser. Aber was bringt es ein, wenn ich den beiden Unholden die Köpfe abschlage? Nichts bringt es ein. Weder einen Golddukaten noch einen Silbergroschen ist das ein Geschäft.
2: Ich schenke dir eine Truhe mit Gold. Und meine Tochter gebe ich dir zur Frau, wenn du die Riesen erschlägst, das Einhorn fängst und das Schwein tötest.
1: Was nützt alles Gold auf Erden und eine Königstochter einem toten Hauptmann? Zwei Riesen, so groß wie Kirchtürme und stärker als 30 Elefanten erschlagen, sie werden mich zickzack zum Frühstück verzehren.
2: Ah, du hast Angst, Eisenzahn.
1: Das hättet ihr besser nicht gesagt, Herr König. Nun bin ich beleidigt.
2: Nicht doch.
1: Woll, woll.
0: Herr König, Herr König, Herr König, ist es erlaubt?
2: Was gibt es, Hofmarschall?
0: Eine Neuigkeit, eine wunderbare Neuigkeit. Ein Held ist soeben eingetroffen, der 7 auf einen Streich zu Boden streckt.
2: Wo ist er?
0: Er schläft unten im Hof. Bogumil, sein Waffengefährte, bewacht seinen Schlaf.
1: Oh, wenn er schläft, der Held, wie habt ihr dann erfahren, Hofmarschall, dass er 7 auf einen Streich erschlägt?
0: Bogumil, sein Waffengefährte, hat es mir berichtet. Außerdem steht es auf seinem Gürtel geschrieben. Im Wettkampf hat er einen Riesen besiegt. Der Riese drückte einen Stein zu Staub, aber der Held hat mit bloßer Hand dem Stein das Wasser ausgepresst.
1: Alle Wetter, woll, woll.
2: Wir wollen ihn empfangen, Hofmarschall.
0: Bogumil, der Waffengefährte des Helden Siebenstreich.
3: Edler König, ich beuge mein Knie vor dir.
2: Wo ist der Held?
3: Er schläft noch, Herr König, und das aus gutem Grund. Denn der König vom Nordland war ziemlich in Nöten. Dort hatten wir noch einen Lindwurm zu töten.
1: Alle Wetter!
3: Ja, das war nicht ganz einfach. Das musste er wagen. Alle 7 Köpfe hat er abgeschlagen. Denn mein Gefährt ist auf unserer Welt der größte und tapferste.

0: Hand und das Stärkste wird weich. In allen Reichen kennt man sein Zeichen. 7 auf einen Streich.
1: Aha. Aber wo ist denn nun der Held?
2: Wenn es etwas Wichtiges ist, gnädiger König, wecke ich den Helden selbstverständlich.
1: Wecke ihn.
2: Gut, ich werde ihn aus seinem wohlverdienten Schlaf reißen. Aber, Herr König, Helden sind sonderbare Leute.
1: Was hat das zu bedeuten?
2: Der Held Siebenstreich, der möchte euch gern ein Wams nähen, als ob er ein Schneider wäre. Ist das nicht komisch?
1: Egal, holt ihn her.
2: Ich eile, Majestät.

0: Der Held Siebenstreich persönlich.
1: Wünsche einen guten Tag, Herr König.
2: Tretet näher. Lasst euch anschauen.
1: Bitte sehr. Von allen Seiten?
2: Natürlich. Wie ein Held seht ihr nicht gerade aus.
3: Eher wie ein Lämmerschwanz, so kurz und zappig.
4: Sagen wir wie ein Schneider, dann stimmt's.
3: Was steht dort auf eurem Gürtel geschrieben?
4: Hier.
3: Sieben auf einen Streich. Das waren wohl Hühnchen, die ihr erlegt habt.
4: Fliegen waren es, nicht Hühnchen.
5: Sag her, mein Bursche! Ich bin der Hauptmann Eisenzahn.
4: Sehr erfreut.
5: Und hält mich einer zum Narren, dann büßt er das mit seinem Leben. Wohl.
4: Oh, nicht so hastig, guter Hauptmann, und steckt euer Schwert wieder ein. Ihr könnt sonst Schaden anrichten.
5: Zieh blank, du Schuft.
4: Was soll ich blank ziehen?
5: Dein Schwert.
4: Ach, warum denn?
5: Das ist zu viel, Herr König. Ich fordere einen Zweikampf mit diesem Aufschlag.
4: Ich habe aber keine Lust, mit euch zu kämpfen.
6: Seid doch vernünftig.
5: Feigling.
7: Seid vorsichtig, Hauptmann Eisenzahn, und lasst euch warnen, denn mein Gefährt ist auf unserer Welt der

0: sehr wohl bekannt. Auch das Stärkste wird weich, in allen Reichen kennt man sein Zeichen. 7 auf einen Streich.
1: Ja, schon gut, schon gut. Held 7 Streich, was führt euch an meinen Hof?
2: Ja,
3: wir sind so ganz zufällig hier vorbeigekommen. Wir wollen nämlich zu den Eskimos.
2: So?
3: Walfische fangen.
2: Ja.
4: Alle Wetter, Walfische? Wie fangt ihr die?
3: Na, mit der Hand. Ganz einfach am Schwanz gezogen und schwupp. Liegen sie auf dem Strand.
1: Ist es mir wohl?
2: Jetzt lass es genug sein, Bogumil. Herr König, könnt ihr nicht einen Schneider gebrauchen?
3: Einen Schneider? Wozu brauche ich einen Schneider? Davon habe ich ein halbes Dutzend.
2: Ach, schade.
3: Ich brauche einen Helden.
1: Wir machen alles, wir sind zur Stelle.
2: Nein. Er übertreibt, Herr König.
3: Hört, was ich euch zu sagen habe. In meinem Reich treiben 2 Riesen ihr Unwesen. Ein mächtiges Einhorn stiftet Unheil. Ein wildes Schwein verwüstet die Felder.
2: Ach, das tut mir leid, wirklich.
3: Wollt ihr nicht die Aufgabe übernehmen, mein Reich von diesen Plagen zu befreien?
2: Ich? Na, ich weiß was Besseres, als mich mit 2 Riesen herumzuhauen. Ihr habt doch so einen tapferen Hauptmann, Herr König.
4: Ich bin Soldat. Soldaten kämpfen nicht mit Riesen, Einhörnern und wilden Schweinen. Das ist die Sache der Helden. Damit ihr's wisst, woll.
2: Wo das Leben so schön und lustig ist, da soll ich mich massakrieren lassen? Komm, Bogumil, wir gehen unserer Wege. Herr König, lebt wohl.
1: Lieber guter Siebenstreich, so helft mir doch. Eine große Truhe mit Goldstücken soll eure Belohnung sein.
2: Das Beste ist, ihr denkt, ich sei nie hier gewesen.
1: Herr Siebenstreich, ich biete euch meine Tochter zur Frau, wenn ihr mein Reich von diesen Plagen befreit.
2: Eure Tochter? Die schöne Rosalinde?
1: Mein Mord darauf.
2: Die schöne Rosalinde soll meine Frau werden. Hast du es gehört, Bogumil?
1: Wunderbar.
2: Und wann ist denn die Hochzeit, Herr König?
4: Nicht so eilig. Eine Königstochter ist schließlich ein hoher Preis und nicht eine fette Gans. Da muss schon was geleistet werden, zickzack.
3: Also gut, so soll es sein. Der Held Siebenstreich bekommt meine Tochter, die Prinzessin, zur Frau, wenn er unser Land von diesen Ungeheuern befreit. Einverstanden?
5: Einverstanden!
0: Wir ziehen in die Welt hinaus, ich und du.
5: Und du und ich.
0: Nun sieht es doch gefährlich aus, ehrlich. Etwas fürchte ich mich.
5: Potzschere, Nadel und Zwirn, hoch den Kopf und hoch die Stirn.
2: Hoppla, was ist das? Ach, ein Baumstamm. Hey, Bogumil, hey, wo bist du?
6: Hier bin ich, hinter dir.
2: Ja, wo denn?
6: Im Gebüsch.
2: Ach so, na komm hervor, komm.
0: War da nicht eben das Einhorn?
2: Ach was, da liegt ein alter Baumstamm. Hast du seinen Ast für das Horn gehalten?
0: Konnte man's wissen. Ich habe mich schnell hinter dem Busch versteckt. Wenn es das Einhorn ist, willst du es nicht erschrecken, habe ich mir gesagt.
2: Ach, keine Sorge, das Einhorn läuft bestimmt nicht weg, wenn es uns sieht.
0: Wer weiß. Was war das?
2: Ein Hase.
0: Ein Hase.
2: Ja.
0: Was bin ich doch schreckhaft. Müssen wir noch tiefer in den Wald hinein?
2: Wir gehen so weit, bis wir die Riesen treffen.
0: Wollen wir nicht lieber hier bleiben und warten?
2: Na, weißt du denn, ob sie hier spazieren gehen?
0: Naja.
2: Sag mal, wie gefällt dir die Prinzessin?
0: Jetzt gefällt sie mir überhaupt nicht mehr.
2: Na, sie ist doch schön lieblich anzusehen.
0: Ach was, eine Stupsnase hat sie und Sommersprossen.
2: Ich werde ihr ein Kleid nähen aus Samt und Seide und ein paar hübsche Schuhe soll ihr der Schuster machen für die Hochzeit.
0: Ja, wenn es nur nicht eure Beerdigung wird.
2: Bogumil, du zitterst.
0: Ja, der Wind ist so kalt.
2: Oh, ich glaube fast, du hast Angst.
0: Angst? Keine Spur.
2: Na?
0: Ja, vielleicht ein bisschen.
2: Ja, so.
0: Ja. Was machst du denn da?
2: Ich pflücke Blumen. Hier, nimm. Bringe diesen Strauß der Prinzessin.
0: Ja, willst du allein mit den Riesen kämpfen? Und mit dem Einhorn und mit dem wilden Schwein? Nein, das lasse ich nicht zu.
2: Ach, tu mir den Gefallen.
7: Die Prinzessin wird sich bestimmt freuen.
0: Wenn du mich so bittest. Aber was soll ich denn dem König sagen?
7: Ach, bestelle mir einen Gruß. Vergiss die Blume nicht.
0: Also gut. Wenn du es unbedingt willst, sei vorsichtig mit den Riesen.
6: Viel Glück!
8: Wir ziehen in die Welt hinaus, ich und du. Und du.
9: Hauptmann Eisenzahn!
10: Zickzack, Herr König!
9: Berichtet, Hauptmann.
10: Herr König!
11: Liebreizende Prinzessin Rosalinde.
12: Ist er noch am Leben? Der hält Siebenstreich.
10: Kein Mensch kann das sagen, Prinzessin. Wie befohlen, brachte ich mit 100 Reitern den Helden Siebenstreich in jenen Wald, wo diese Ungeheuer hausen.
9: Und weiter?
10: Am Waldesrand sprach Siebenstreich: Nun reitet zurück zum Schloss mit euren Landsknechten, Hauptmann. Ich brauche euch nicht mehr.
9: Wie?
10: Sagte es und marschierte mit seinem Waffengefährten in den Wald und ward nicht mehr gesehen.
9: Seltsam.
10: Wahrhaftig, Wollwoll.
12: Und ihr habt den tapferen Siebenstreich allein gelassen? Und schämt euch nicht?
10: Warum denn schämen, wenn er es doch so haben wollte?
2: Bogumil, der Waffengefährte des Helden.
0: Gnädiger König, schöne Prinzessin. Hauptmann Eisenzahn.
9: Wo ist der Held?
0: Im Kampf, Herr König. Ich mach das schon allein, sagte er. Geh zu Hofe, mein treuer Bogumil, und bringe der Prinzessin diesen Strauß von Buschwindrosen. Bitte sehr.
12: Ach, wie ist das lieb vom Siebenstreich.
0: Und eine ganze Menge Größe.
12: Wenn ihm nur nichts zustößt.
0: Da macht euch keine Sorgen, Prinzessin. Ich mache mir schon Sorgen genug.
10: Du bist doch ausgerissen. Kerl!
0: Nein.
9: Na?
0: Glaubt mir, Herr König, er hat mich wirklich ins Schloss geschickt.
9: Wie soll einer allein mit zwei Riesen fertig werden?
0: Och, dem Schneider macht das nichts aus. Der ist doch klug.
9: Dem Schneider?
10: Welchem Schneider?
0: Na, dem Siebenstreich. Der ist doch Schneider.
12: Ha, ein Schneider, das ist lustig. Ein Schneider.
10: Willst du wohl still sein, Rosalinde? Meine tapferen Hauptleute und Offiziere scheuen sich vor dem Kampf mit diesen Ungeheuern. Und einem Schneider sollte das gelingen?
0: Warum denn nicht? Er ist nicht nur tapfer, er ist auch klug.
10: Herr König, dieser Kerl hier und der Lumpenhund Siebenstreich gehören aufgehängt.
0: Nein, wegen
10: Beleidigung der Hauptleute und Offiziere und des Kriegshandwerks, wo die Schneider nichts zu schaffen haben.
12: Ach, was seid ihr doch dumm, Hauptmann Eisenzahn.
2: Herr König!
9: Noch eine Unglücksbotschaft.
2: Im Gegenteil, der Held Siebenstreich ist da.
13: Einen guten Tag, Herr König und herzallerliebste Prinzessin.
9: Willkommen.
12: Wie freue ich mich, dass ihr am Leben seid, Siebenstreich.
13: Ich freue mich auch, Prinzessin.
0: Und ich freue mich nun erst.
9: Habt ihr die Riesen erschlagen, Siebenstreich?
13: Sie liegen im Wald und sind mausetot.
10: Bravo, bravo!
12: Dafür sollt ihr einen Kuss haben, Siebenstreich.
10: Rosalinde!
13: Das soll wahr sein.
10: Dieser Dreikäser hoch hat die Riesen zickzack massakriert.
9: War es ein schlimmer Kampf?
13: Es ging gerade so.
9: Und das wilde Schwein?
13: Ist gefangen in einer Waldkapelle. Ihr könnt es dort besichtigen.
10: Und das Einhorn?
13: Steht im Wald an einem Baum.
9: Hofmarschall, lasst anspannen. Wir wollen das Schlachtfeld besichtigen.

0: Nun sind sie alle fort. Sag mir, wie hast du das angestellt, die Riesen zu besiegen?
1: Ach, das war sehr lustig. Die Sache war die. Sie schnarchten tief im dichten Wald unter Fichten laut. Man glaubt es kaum. Da greif ich mir zwei Kiesel und steig flink wie ein Wiesel hinauf auf einen Baum. Werf Schwarzbart dann den größten Stein, partauts in seinen Schnarchmund rein. Hat sich der verschluckt. Der nächste Stein, der trifft dann noch Grünbart grad ins Nasenloch. Ach, hat der gespuckt.
0: Und dann, wie ging es aus? Wie kamst du trotzdem heil nach Haus?
1: Die Riesen schrecken aus dem Traum und jeder schlägt mit einem Baum den Gegner um. Bis jeder stumm, vorbei die Not. Denn beide Riesen sind jetzt tot.
2: Schneiderlein, du bist ein Held. Ach, ich staun nur immer zu. Keinen Mann gibt's auf der Welt, der so tapfer ist wie du.
1: Na, so gefährlich war's nun auch wieder nicht.
0: Ja, aber weiter. Wie war das mit dem Wildschwein?
1: Ach, das war sehr lustig. Die Sache war die. Ich treffe es an der Stelle bei der Waldkapelle.
0: Ja.
1: Hör, wie ein Heer hetzt. Ich denk, nanu, das Knarren laut. Da seh ich, wie im Farnkraut das Schwein die Hauer wetzt. Es sieht mich und rennt auf mich los. Ich denk, verflixt, was mach ich bloß? Und flitze in das Haus. Da rennt auch schon das schnelle Schwein mir nach in die Kapelle rein. Ich,
0: na,
1: zum Fenster raus.
0: Und dann, wie ging es aus? Wie kamst du trotzdem heil nach Haus?
1: Ich klapp die Fensterläden zu. Ums Haus herum, in aller Ruhe, den Schlüssel rum, den Rüssel stumm, senk da das Schwein. Jetzt wird's wohl immer artig sein.
2: Schneiderlein, du bist ein Held. Ach, ich staun nur immer zu. Keinen Mann gibt's auf der Welt, der so tapfer ist wie du.
1: Nun mach doch nicht immer solche großen Worte. Einen feinen Wams nähen ist schwieriger, glaub's mir. Wenn auch nicht so aufregend.
0: Ich könnte beides nicht. Hm? Ja, aber nun erzähl noch, wie es mit dem Einhorn war.
1: Ach, das war sehr lustig. Die Sache war die. Ich mochte nicht mehr gehen. So blieb ich dann stehen und rief zum Wald daraus, wenn hier ein böses Tier ist, das sich im Kampf mit mir misst, ich mache ihm den Garaus. Da höre ich hinter mir Gestampf. Das Einhorn rast mit Zorn und Dampf und dem krummen Horn gerade auf mich schneiderlos. Ich denk,
0: na,
1: jetzt will der Neider bloß dich vor Wut durchbohren.
0: Und dann, wie ging's dann aus? Wie kamst du trotzdem heil nach Haus?
1: Ich spring schnell hinter meinen Baum. Das Einhorn blind, sieht es wohl kaum. Vor wildem Zorn rennt's mit dem Horn hinein in ein Loch. Und in dem Loch steckt's jetzt auch noch.
2: Ja. Schneiderlein, du bist ein Held. Ach, ich staun nur immer zu. Keinen Mann gibt's auf der Welt, der so tapfer ist wie du.
3: Seine Majestät, der König.
4: Tja, also, wir haben Schwein und Einhorn gefangen gesehen und auch die toten Riesen. Siebenstreich, ihr seid ein großer Held. Hofmarschall?
3: Majestät?
4: Gebt ihm die Truhe mit den Golddukaten. Nehmt sie als Lohn, Siebenstreich, und lebt wohl.
3: Moment mal! Und was ist mit der Prinzessin?
5: Eigentlich wollte ich ja einen dicken Mann. Und dick ist er ja gerade nicht. Aber er ist tapfer. Viel tapferer als alle Männer hier im Königreich.
3: Wollt ihr euer Wort brechen, Herr König? Die Truhe will ich nicht. Ich bekomme die Prinzessin. So war es ausgemacht.
0: Da hat er recht. So war es ausgemacht.
4: Ihr bekommt die Dukaten und das genügt. Geht jetzt und lasst mich allein. Ein Schneider auf meinem Thron. Elle und Nadel sollen regieren? Wie war es voreilig, ihm meine Tochter zu versprechen? Und was hat das Kind für schlechte Manieren? Einen Schneider will sie zum Mann. Da muss etwas geschehen.
6: Eisenzahn?
7: Zickzack!
6: Sofort zu mir.
7: Schon zur Stelle, Herr König.
6: Eisenzahn, du wirst diesen Siebenstreich festnehmen.
7: Oh, so einfach ist das nicht. Immerhin hat er den Riesen eine unerhörte Schlacht geliefert, wie zu sehen war. Wohl an die 20 Bäume waren ausgerissen und Feldsteine lagen umher, die 10 Mann nicht tragen können. Auch das Einhorn hat er gefangen und das Schwein. Alles kühne Taten, wohl.
6: Er darf meinen Thron nicht haben.
7: Ja, wie wollt ihr das anstellen?
6: Überlege gefälligst.
7: Mit so einem Siebenstreicher. Da muss man vorsichtig zu Werke gehen.
6: Tja, wir müssen mit List und Klugheit zu Werke gehen. Im offenen Kampf, da ist er nicht zu schlagen. Aber im Schlaf...
7: Na.
6: Nimm dir ein paar Soldaten, überfall ihn nachts in seiner Stube, wenn er schläft. Dann fesselt ihr ihn und schleppt ihn auf ein Schiff, das ihn übers Meer bringt. Nur fort aus meinem Land.
7: Zickzack, Herr König. Da muss ich den Dienst quittieren.
6: Wie?
7: Ja, soll ich denn mein Leben verlieren? Nein. Da mach ich nicht mit. Und ihr werdet im ganzen Land keinen Mann finden, der das tut. Der Ruf von Siebenstreich. Och, der geht weit über die Grenzen. Wohl.
6: Also gut. Aber dann bist du schuld, wenn unser Land einen Schneider zum König bekommt.
7: Zickzack.
2: Leute, die Festkutsche naht. Hochzeit ist heute im Blaubeerstaat. Heute ist die Freude bei allen gleich. Hoch der Schneider, hoch unser Schneider, Siebenstreich.
8: Blaubeerwurst! Süßes, leckeres Blaubeerwurst!
9: Still doch, gute Frau!
8: Na, nur nicht so aufgeregt!
9: Der Wagen kommt!
10: Der Wagen kommt!
11: Den Weg
8: geht! Pflaumenmus! Pflaumenmus!
3: Peter! Gute Frau! Was ruft ihr?
8: Pflaumenmus rufe ich und halt es feil! Seid ihr der Siebenstreich?
3: Der bin ich! Und du bist meine Musfrau!
8: Du bist ja mächtig vorangekommen, Siebenstreich.
3: Aber so ein Pflaumenmus gibt es nur bei dir. Hier hast du 2 Goldstücke. Oh. Gib mir den Topf, gute Frau.
8: Das lässt sich hören. Ein gutes Geschäft. Besser als ein Lot Mus für einen Schneider und 7 Fliegen.
3: Wiedersehen, liebe Frau. Wiedersehen.
8: Hoch unser Schneider, Siebenstreich.
11: Hoch unser Schneider, Siebenstreich.
2: Unser Schneider, die Frau dazu. Jeder kriegt Kleider und Essen und Schuh. Jetzt wohnt die Freude im Königreich. Hoch der Schneider, hoch unser Schneider, Siebenstreich.

0: Wir spielten das tapfere Schneiderlein, ein Märchen mit Musik nach den Gebrüdern Grimm. Manuskript Ludwig Achtel und Hans Drempel. Musik Werner Pauli. 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
1: Gestört aber geil und Katha Rosa kleben ein Pflaster drauf. In ihrem gemeinsamen Song Pflaster geht es um Dinge aus der Kindheit, die lange niemand gesehen oder verstanden hat. Er zeigt, dass es okay ist zu merken, manche Dinge waren nicht in Ordnung. Gleichzeitig macht das Lied Mut, weil es zeigt, dass man sich selbst oder anderen heute Trost und Unterstützung schenken kann. Das Pflaster steht dabei für kleine, liebevolle Gesten, die helfen können, wenn etwas wehgetan hat. Katha Rosa ist eine Popkünstlerin aus Krefeld, die mit ihrer Musik wichtige Themen anspricht, sich für Kinder einsetzt und dafür sogar im Deutschen Bundestag erwähnt wurde.
2: Hey, wir sind's.

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1: Leonie und Marcus and Martinez wollen uns tanzen sehen. Die norwegischen Zwillingsbrüder sind mittlerweile richtig erwachsen geworden und bereit, das Nachtleben auf den Kopf zu stellen. Zusammen mit Leonie träumen sie in ihrem Song Moonlight davon, die ganze Nacht im Mondlicht durchzutanzen. Für das Coverfoto sind sie sogar auf ein Berliner Dach geklettert, mit einem riesigen Mond im Hintergrund. Aber ich sag's euch, die Sonne eignet sich auch ganz hervorragend als Disco-Kugel.
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0: Leonie und Marcus und Martinez, Moonlight, bye bye.

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2: Das ist das beste Lied auf Taylors Album The Life of a Showgirl, finde ich. Elizabeth Taylor von Taylor Swift erzählt davon, wie es ist, super berühmt zu sein und trotzdem nach echtem Glück zu suchen. In dem Lied geht es um die Schauspielerin Elizabeth Taylor, die in den 50ern auf der ganzen Welt bekannt war. Taylor Swift singt darüber, wie schwer es sein kann, die große Liebe zu finden, wenn alle zuschauen. Dabei denkt sie natürlich auch an ihr eigenes Leben im Rampenlicht. Der Song zeigt, dass Ruhm toll sein kann, aber Liebe und Freunde noch viel wichtiger sind.
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1: Bei Isabella Rosa war anscheinend der Farbkasten leer. Wenn sich etwas nach Pastellfarben anfühlt, dann ist es der Anfang von ihrem Lied Hallucination. Passend dazu kommen auch Coverbild und Video verwaschen, aber auch verspielt um die Ecke. Isabel ist eine der spannendsten jungen Stimmen im Alternative Pop im Moment, ist gerade Anfang 20 und kommt aus Maryland in den USA. Mit dem Lied kündigt sie noch ein paar weitere neue Songs an, die sie dann bestimmt auch als Vorband von Madison Beer auf Tour durch Europa spielt. Aber keine Sorge, die Gefühle sind hier nicht verdünnt.

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1: Drei Facts hat uns Jolle über sich dargelassen. Sie kann ihre Augenlider hochklappen. Sie hatte früher Rennmäuse namens Keks und Krümel. Und sie liebt Heimwerken über alles und hat sogar drei verschiedene Sägen. Außerdem ist sie halt auch noch Sängerin, Songschreiberin und Synchronsprecherin, kommt aus Hamburg und hat endlich ihren eigenen Sound gefunden, hat sie uns im Interview erzählt. Für ihren neuen Song Tief war das Ziel vor allem Leichtigkeit.
2: Neben diesem ganzen Drama, was ich dann doch manchmal auch verspüre, wenn ich Musik schreibe, ist es eigentlich alles nicht so tief. Ich weiß, man sollte das nicht machen, man muss sich nicht vergleichen oder so seine Schicksale nicht vergleichen, aber es gibt auf jeden Fall Menschen auf dieser Welt, die es wesentlich schlechter getroffen haben und da ein bisschen, ich glaube, ich wollte ein bisschen demütig sein, aber auch ein bisschen embracen, die Sonne wieder reinzulassen und dass nicht alles immer so schlimm ist, wie man sich das im Kopf ausmalt.

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1: Wenn ihr eine Idee und Bock habt, hört nicht darauf, was andere sagen und macht einfach mal. Das hat uns Malik Harris zu seinem neuen Song mitgegeben. Der Boy aus Bayern hat uns nämlich verraten, dass die Gitarre im Lied Lie to Me einfach nur mit dem Handy aufgezeichnet wurde, nicht mit krasser Studiotechnik. Es hat sich sowohl privat als auch beruflich in letzter Zeit super viel bei ihm verändert. Deswegen möchte Malik mit diesem Lied ein neues Kapitel einläuten, sagt er.
2: Und wenn sich so viele Dinge um einen rum verändern, dann kann es oft sein, dass man sich selbst so ein bisschen verliert dabei. Und genau darum geht es in dem Song, also sich selbst zu verlieren, aber sich selbst auch wiederzufinden. Und man könnte im ersten Moment meinen, es ist ein Gespräch zwischen zwei Leuten, aber ich sag euch jetzt mal ein Geheimnis, nur unter uns. Es ist eigentlich ein Gespräch zwischen mir und einer Version meiner selbst.
3: Hey Freunde, was geht? Hier ist Malik Harris und ihr habt jetzt meine neue Single. 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
1: Was wäre, wenn genau jetzt unsere guten alten Zeiten von morgen sind? Christy Sorandi hat mit Good Old Days einen Song geschrieben, der uns daran erinnert, den Moment richtig zu genießen. Also lachen, tanzen, draußen spielen und alles aufsaugen, was Spaß macht. Die Musik fühlt sich warm an, wie ein Sommertag mit Freundinnen und Freunden und ganz viel guter Laune. Der britische Sänger und Songschreiber liefert uns damit einen perfekten Song für lange Sommerferien voller besonderer Augenblicke, die man nie vergessen will.

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1: Ein gemeinsamer Song von Martin Garrix und Ed Sheeran stand nicht auf unserer Bingo-Karte für 2026. Und extra verrückt, die beiden haben den Song tatsächlich schon vor 12 Jahren geschrieben, nachdem sie sich bei einer Partynacht in Amsterdam kennengelernt haben. Damals blieb der Track aber irgendwie einfach liegen und Martin Garrix meinte selbst sogar, dass er eigentlich dachte, dass er nie veröffentlicht würde. Umso schöner, dass er uns Repeated jetzt zu seinem 30. Geburtstag doch noch schenkt. Und als wäre das nicht genug, kommt dieses Jahr auch noch sein erstes Album raus. Was für ein Jahr für Martin Garrix.
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Sonnenbrille auf, dieser Song liefert maximale Coolness. Lady Gaga hat zusammen mit Rapperin Doechii einen neuen Song gemacht. Er heißt Runway. Die Musik gehört zum Kinofilm Der Teufel trägt Prada 2, in dem sich alles um Mode, Mut und große Auftritte dreht. Der Song klingt selbst wie ein Laufsteg, stark, rhythmisch und selbstbewusst. Und man kann sich dabei richtig vorstellen, wie Models über den Catwalk gehen. Oder wir tanzen einfach selbst stolz durchs Zimmer. 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
1: Wenn Kygo in den Himmel kommt, erwartet ihn da eine riesige glitzernde Palme in Disco-Kugel-Optik. Das verrät uns das Coverbild seines neuen Songs Heaven on Your Mind. Gesungen wird der von Dan Timinski aus Amerika, dessen Stimme schon viele von älteren Dance-Hits kennen. Wenn du dich mal verloren fühlst, bin ich da und zeig dir den Weg, singt er. Und damit die Disco-Palme auch Sinn macht, gibt's dazu natürlich die typischen fluffigen Sommerbeats von Kygo.
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1: In diesem Fall direkt von um die Ecke. Young Pep aus Leipzig-Plagwitz hat sich 2025 ordentlich aufgewärmt und greift nun richtig an. Mit ganz vielen Auftritten im Sommer und Herbst und natürlich neuen Songs, die er da performen kann. Worüber er die so schreibt, hat er uns im Interview erzählt.
2: Momentan geht es in meinen Texten viel um das Erwachsenwerden, weil es einfach ein Thema ist, welches mich sehr beschäftigt, weil ich gerade erwachsen werde. Und daraus ziehe ich gerade einfach sehr viel Inspiration.
1: Erwachsen werden, Musikstar sein und nebenbei noch die Schule rocken. Ganz schön was los bei Pepe.

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1: Wir fahren Zug mit Stella Lefty. In ihrem Song ist die US-amerikanische Singer-Songwriterin nämlich auf dem Weg nach Boston. Im echten Leben eher so mit dem ICE an die Spitze unserer ganz persönlichen Charts. Denn wenn wir diesen Sommer eines brauchen, dann sind es ihr entspannter Vibe, ihre rauchige Stimme und die gute Laune Country-Klänge. Boston fühlt sich an wie bei einer langsamen Dampflokfahrt durch Felder und Wälder, den Kopf aus dem Fenster zu stecken und die warme Sommerluft zu schnuppern.

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1: Manchmal passiert etwas Peinliches oder Chaotisches, zum Beispiel auf dem Schulhof, und man wünscht sich einfach nur jemanden, der zu einem hält. Genau darum geht es im neuen Song At The Party von Levent Geiger. Um Freundschaft und Zusammenhalt, egal was schief geht. Levent kennt ihr vielleicht noch von Kika Dein Song? Heute macht der Münchner Musik für die ganze Welt. In seinem Lied zeigt er, auch wenn jemand einen Fehler macht, kann man trotzdem füreinander da sein.

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1: Viele Jugendliche waren in den 70ern nicht mehr zufrieden mit der Welt und der Gesellschaft, so wie sie war. Sie wollten anders sein, auffallen, wollten nicht in den Jobs arbeiten, in denen ihre Eltern und Großeltern schon immer schufteten. Viele hatten auch einfach keine Lust auf nichts. Die Idee? Etwas machen, was vorher nie da gewesen ist. Kaputte, bunte Klamotten tragen, sich die Haare färben, laut sein und Musik machen. Und sich mit anderen treffen, die das genauso fühlen.
2: Ey!
1: Eine der Punkbands aus New York waren die Ramones. Sie beeinflussten auch mit ihrem Aussehen viele andere Leute, die Punk gut fanden. Alte schwarze Lederjacken, zerrissene Jeans, enge T-Shirts, wilde unfrisierte Haare, eine coole Sonnenbrille dazu. Punk wurde viel mehr als bloß eine Musikrichtung. Punk wurde eine Mode, ein Lebensgefühl. Zeitgleich entstand Mitte der 70er Jahre auf der anderen Seite des Atlantiks in London, England, ebenfalls Punkmusik. Auch dort gab es genug Jugendliche, die anders sein wollten, Alternativen im Leben suchten und frustriert waren von zum Beispiel Arbeitslosigkeit. Eine wichtige britische Punkband waren die Sex Pistols, die sogar so weit gingen, in ihren Songs über die englische Königin zu singen, sie sei nicht menschlich. Eine andere wichtige englische Band waren The Clash, die London als die ultimative Hauptstadt der Musik und des Punk besang. So steht Punkrock bis heute für Musik, die vor allem sehr viel Energie hat. Viele Musiker, die ihr heute in den Charts hört, haben früher mal mit Punk angefangen und schätzen die Musik bis heute, so wie Bosse.
3: Ja, mich hat Punk sehr gereizt. Also es gab dann damals auch so in demselben Alter, so 11, 12, 13, 14 hatte ich so meine ersten Berührungspunkte. Da war Punk für mich auf jeden Fall auch, wenn es so ums Tanzen ging auf Konzerten, ja, da konnte man mal so richtig Dampf ablassen.
1: Man muss kein besonders guter Musiker sein, um Punk zu machen. Punk wird auch oft die Drei-Akkorde-Musik genannt, weil das eigentlich reicht, um einen guten Song zu machen. Punk heißt aber auch, das zu machen, womit keiner rechnet. Punkbands und Musiker gibt's natürlich auf der ganzen Welt. Wichtig dabei, wenn man Punk machen will, nicht zu viele Regeln beachten, mal über den Tellerrand schauen und sich was trauen. Punk muss viel Energie haben, laut gespielt werden und Spaß machen, aber nicht perfekt sein.
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1: Macht Green auf Imker? Mit Honigwachs kann man viel anstellen. Kerzen rollen, Kosmetik wie Lippenbalsam anrühren und offenbar auch Musik draus machen. Green ist Reggae-Rap-Künstler aus Mannheim. Er steht für entspannte Sounds und positive Vibes und vereint beides im Song Honigwachs. Und es geht um einen ganz besonderen Menschen, hat uns Green im Interview erzählt.
2: Honigwachs handelt von zwei Menschen, die perfekt in Harmonie schwingen, sich gefunden haben und in völliger Akzeptanz zueinander ein liebevolles Leben zusammenführen, ohne sich selbst als Individuum zu verlieren und dennoch zusammenschmelzen wie Honigwachs.
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1: Das ist mal eine unerwartete Kombi. Die Rapperin Bad Moms J aus Brandenburg an der Havel hat sich für ihr neues Lied Gefährlich Unterstützung geholt. Und zwar von Boki. Den kennt ihr vielleicht schon von Songs wie Sorry, denn er ist der Sänger der Band Clock Clock aus Mannheim. Zusammen haben die beiden einen richtig tiefgehenden Song gemacht, erzählt Bad Moms J.
2: In der Single geht's um eine toxische Verbindung, eine Beziehung, die gefährlich ist. Jemanden, den man nicht einschätzen kann, wo man sich fragt und reflektiert, warum man so lange da war, warum man nicht gegangen ist.

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0: nicht immer alles leicht ist, das Leben ist und bleibt etwas Wunderschönes. Das ist die glasklare Botschaft von Fastboy in ihrem Song Beautiful Life. Felix und Lukas Hein aus Berlin schauen zurück auf die letzten Jahre und was sie daraus so gelernt haben. Der Song erzählt davon, dass man beim Großwerden manchmal unsicher ist. Freunde kommen und gehen, sich vieles verändert, aber dass die Hoffnung bleibt, dass am Ende alles gut zusammenpasst.
1: Hey, wie ist Fastboy?

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1: Hi, this is Andy Fletcher,
2: Martin Gore, Alan Wilder
3: and I'm Dave Gunn and we're from Depeche Mode.
4: Stellt euch vor, vier Freunde wollen eine Band gründen, haben aber überhaupt keine Lust auf Gitarre, Bass oder Schlagzeug. Das kann ja jeder, dachten sich Dave Gahn, Andrew Fletcher, Martin Gore und Vince Clark aus England und gründeten Depeche Mode, benannt nach einer französischen Modezeitung. Den Jungs ist vor allem auch langweilig. Sie sind in den 70ern in einem Vorort von London in England aufgewachsen und wollen auch Musik machen, um endlich mal da rauszukommen. Die Band verfolgt einen damals neuen Ansatz. In ihrer Musik finden keine typischen, altbekannten, klassischen Instrumente Platz, sondern die neuen Keyboards und Synthesizer, die in den 80ern als Depeche Mode bekannt werden, gerade ganz hip, ganz neu und ganz angesagt sind. Sänger Dave Gahn dazu in einem Interview:
5: Du brauchtest nicht 10, 15 oder 20 Jahre Musikerfahrung, um zu spielen. Mit guten Ideen konntest du schon Möglichkeiten finden, Musik zu machen. Für uns waren die elektronischen Instrumente ideal. Nicht nur zum Spielen, sondern vor allem, weil wir einfach die paar Koffer und Synthesizer in den Transporter packen und durchs ganze Land touren konnten.
4: Die Band nutzte also gerne Synthesizer. Ein Synthesizer kann verschiedene Instrumente nachmachen, hat aber dabei immer irgendwie seinen ganz eigenen Klang. Die Jungs um Sänger Dave schaffen es, einen Kult um sich aufzubauen. Die Band tritt oft in schwarzen modischen Klamotten auf, die Haare kurz, um sich von den normalen Rockbands, die oft lange Haare hatten, abzugrenzen. Und Depeche Mode sind keine fröhliche Band. Ihre Themen sind Schwermut, die Songs oft nachdenklich, aber immer echte Ohrwürmer.

0: Auf der Bühne geben Depeche Mode ein für damalige Zeiten eher ungewohntes Bild ab. Vier Typen mit geschminkten Augen, schicken, aber schlichten Klamotten, hinter Keyboards und Drumcomputern versteckt. Den Leuten gefällt's, auf der ganzen Welt. Noch heute existieren Depeche Mode, noch immer stehen Dave, Andy und Martin zusammen auf der Bühne. Nicht mehr so häufig wie früher, aber wenn sie auf Tour kommen und Konzerte spielen, sind diese immer restlos ausverkauft.
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1: Bereit für eine Reise in die Vergangenheit? Der Bielefelder Sänger Montez nimmt uns in seinem neuen Lied »Wenn du mich fragst« mit in seine schönsten Kindheitsmomente. Er erzählt von Abenteuern mit Freunden, Spielen draußen, ganzen Welten aus Kreide und davon, wie leicht sich damals alles angefühlt hat. Der Song macht richtig Lust, direkt selbst loszulegen.

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1: Young St. Paul und Anaïs knipsen den Frühling an. Ihr Song Art Attack klingt warm und ein bisschen verträumt und erzählt davon, wie sich im Leben vieles verändert, man sich aber innen trotzdem noch gleich fühlt. Young St. Paul ist ein Rapper aus Baden-Württemberg. In seinen Songs geht es oft darum, erwachsen zu werden, seinen Platz zu finden und mit inneren Widersprüchen umzugehen. Die Münchnerin Anaïs ist bekannt für ihre sanfte Stimme und dafür, Gefühle in ruhige, schöne Melodien zu packen.

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1: Teddy Swims ist Mr. Ich-Weiß-Alles. In seinem Song Mr. Know-It-All geht es darum, dass man oft schon vorher denkt, das klappt sowieso nicht und es dann gar nicht richtig versucht. Das kennt ihr vielleicht von Freundschaften oder beim Spielen in der Pause. Teddy Swims kommt aus den USA und ist für seine starke Stimme und seine ehrlichen Songs über Gefühle bekannt. Mit diesem Lied erinnert er uns daran, offener an neue Situationen heranzugehen.
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1: Robin Schulz feiert die besseren Zeiten. Zusammen mit der griechisch-amerikanischen Sängerin Barbs hat sich Robin an einen Song über Höhen und Tiefen im Leben gemacht. Es gibt halt immer mal Zeiten, die sind stressig oder man hat Streit, aber umso schöner sind die Zeiten, in denen eigentlich nur noch ein Wassereis in unseren Händen fehlt und dann wäre die Welt perfekt. Und genau die feiern wir mit Better Times und fetten Beats, zu denen wir gemeinsam tanzen können.
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1: Wer hat dich gefragt? Sarah, Ben und Noel von Kika Live haben zusammen mit einem Musikprofi ihren eigenen Song gemacht und das in nur wenigen Wochen. Der Song setzt ein klares Zeichen gegen Hate, Ausgrenzung und Mobbing im Netz. Die drei machen darin Mut und zeigen, du darfst so sein, wie du bist und du bist wichtig. Niemand hat das Recht, dich online fertig zu machen oder kleinzureden. Entstanden ist ein richtig starker, gute-Laune-Song, der Spaß macht und Kraft.

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1: Hey, schön, dass ihr dabei seid. Wir checken für euch die Legenden mit den vier Buchstaben aus Schweden. A, B, B, A. Aber ich stelle sie euch vor und warum sie so legendär sind und warum auch mal ein ABBA-Song in jede Playlist gehört. Ja? Außerdem lassen wir es rocken mit der E-Gitarre. Da erzähle ich euch ein bisschen was, woher die so stammt und warum wir überhaupt so viel Musik hören, wo E-Gitarren drin vorkommen. Ein bisschen Musikinstrumentenhistorie muss auch mal sein. Und Latin Pop. Der legendäre Song Despacito, vor ein paar Jahren durchgestartet. Mein Kollege Ramon hört nochmal rein und erklärt, warum Latin Pop einfach dazu verleitet, dass wir uns bewegen. Wuhu! Viel gute Musik hören wir natürlich auch zusammen. Das hier ist der aktuelle Song von Justin Bieber und der klingt viel, viel dunkler, als man das von ihm gewohnt ist. Fast schon Indie-mäßig mit coolen Gitarren und so richtig schön dark. Daisies. Gefällt mir sehr gut. Hören wir zusammen rein.
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das ging ordentlich ab. Die vier Mädels von Blackpink aus Korea hier bei den MDR Pop Tweets mit Philipp. Vier Leute in einer Band, ja, das ist legendär. Und warum das so legendär ist, das kann ich euch sagen. Und zwar ist es durch vier Buchstaben aus Schweden legendär geworden. ABBA. Aber bevor ich die euch vorstelle, hören wir erstmal einen Song. Das ist Super Trooper, ABBA aus Schweden. Gleich mehr zur Band.

aus den 70er Jahren. Ja, und die vier, ja, die vier haben die Welt verändert, musikalisch, kann man wirklich sagen. Und warum genau, das stelle ich euch jetzt nochmal vor. Wir tauchen ein in die glitzernde Musikwelt von ABBA. In den 1970er Jahren ist Schweden nicht gerade für seine tolle Musik bekannt. Das ändert sich, als die Band ABBA auf der Bildfläche erscheint. Vier Musikerinnen und Musiker, jeweils zwei verheiratete Paare, gewinnen Mitte der 70er den Eurovision Song Contest, also den ESC, mit ihrem Song Waterloo.

Alle sind überrascht. So etwas hätte man den Schweden gar nicht zugetraut. Und aber Agneta, Annifried, Björn und Benny überraschen weiter. Mit einem Händchen für gute Melodien, die man sich sofort merkt und die jeder mitsingen kann. Die Band arbeitet im Studio an ihren Liedern mit einer sehr erfolgreichen Formel. Benny und Björn schreiben die Texte, produzieren die Musik und die beiden Frauen singen und geben auf der Bühne das bekannte Bild der Band ab. Agneta mit braunen Locken, Annifried mit langen blonden Haaren. Millionen Kinder hängen sich in den 70ern ihre Poster ins Zimmer. In einer Zeit vor Instagram sind Bilder von ABBA auf dem Schulhof als Tauschware total begehrt. The

0: ABBA setzen auf die ganz große Popmusik. So werden die Stimmen der beiden Sängerinnen oft mehrere Male aufgenommen und so klingen plötzlich zwei Leute wie ein ganz großer Chor. Auch Klavier kommt oft in den ABBA-Songs vor. Die beiden Bandmitglieder Björn und Benny, die auch gleichzeitig die Produzenten von ABBA sind, schaffen es aus einer einfachen Idee, riesig große Songs zu erschaffen. Fernando zum Beispiel ist ein riesen Radio-Hit. Die Band zerstreitet sich aber leider in den 80ern und tritt lange nicht mehr zusammen auf. Den Kult gibt's aber heute noch. Ihr habt bestimmt schon mal was von den Mamma Mia-Filmen gehört. Da kommt ganz viele legendäre Musik von ABBA aus Schweden vor.
1: Ja, und das hier ist ein legendärer ABBA-Song jetzt, zu dem bestimmt auch schon eure Eltern und Großeltern ordentlich geschwurft haben. Dancing Queen aus den tiefsten 70er Jahren.
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1: Ihr seid genau richtig, ihr seid bei den MDR Pop-Tweens mit Philipp. Und es gibt ja so Musikrichtungen, da kann man einfach nicht stillstehen, stillsitzen oder still sein. Ja, da muss man abgehen. Und mein Kollege Ramon, der stellt euch jetzt gleich so eine Musikrichtung vor. Ihr habt bestimmt schon mal was von Despacito gehört. Richtig. Der Song, der ging 2017, das ist schon ein bisschen her, so richtig durch die Decke. Und der wird immer noch täglich im Radio gespielt. Ja, einfach weil er total die Menschen zum Abgehen bringt und total tanzbar ist. Und dieses Genre gucken wir uns jetzt genauer an. Mein Kollege Ramon erklärt euch nochmal, was eigentlich Latin Pop ist und was Despacito damit zu tun hat. Geht los.
2: Despacito. 2 Sekunden von Despacito reichen aus und schon hat man wieder Sonnenbrand. Die Flamenco-Gitarre am Anfang. Später der karibische Beat und der leidenschaftliche Gesang. Despacito ist der perfekte und deswegen auch der erfolgreichste Latin-Pop-Song. Dass das Lied so erfolgreich wird, daran hätte der Sänger und Musiker Luis Fonsi von der Karibikinsel Puerto Rico nicht im Traum gedacht.
3: Ich hätte wirklich nicht gedacht, dass dieser Song so erfolgreich wird. Und es macht mich so stolz zu sehen und zu hören, dass die ganze Welt einen Song in spanischer Sprache singt. Das ist vielleicht das Wichtigste an Despacito.
2: Reggaeton nennt man übrigens diesen ganz speziellen Latin-Pop-Sound von Songs wie Despacito oder auch dem Hit Mi Gente des kolumbianischen Musikers J Balvin. Diesen Reggaeton erkennt man fast immer am typischen Beat. Boom, tja, boom, tja, boom, geht das eigentlich immer durch. Reggaeton ist eine Mischung aus, wie der Name schon sagt, Reggae, Hip-Hop, Dance-Musik und verschiedenen anderen lateinamerikanischen Musikrichtungen. Womit wir dann beim eigentlichen Thema wären, dem Latin-Pop. Als Latin-Pop bezeichnet man Songs, die von lateinamerikanischen Musikstilen beeinflusst sind. Und davon gibt es sehr viele. Rumba, Mambo, Cha-Cha-Cha, Salsa, Merengue, Cumbia und. Sie alle stammen aus den Ländern Lateinamerikas, also Mittelamerika, Südamerika und den Inseln der Karibik. Der erste richtig erfolgreiche Latin-Pop-Hit war Lambada aus dem Jahr 1989. In den 1990er Jahren gab es dann eine ganze Reihe sehr erfolgreicher Latin-Pop-Musiker. Allen voran die Königin des Latin-Pop, La Reina Jennifer Lopez. Die Sängerin vermischte ziemlich erfolgreich angesagte Dance-Pop-Musik mit Musikrichtungen wie Cha-Cha-Cha, wie bei ihrem Hit Let's Get Loud. Spätestens ab den 2000er Jahren war Latin-Pop dann aus den Charts nicht mehr wegzudenken. Sänger mit heißblütig klingenden Namen wurden zu Stars. Enrique Iglesias, Ricky Martin oder Juanes. Stars wie Juanes spielten sehr erfolgreich mit dem Image des leidenschaftlichen, heißblütigen Latino-Mannes.
4: We just have a lot of passion.
3: Wir leben nun mal sehr leidenschaftlich und intensiv. Wenn wir uns verlieben, dann verlieben wir uns heftig. Und Frauen sind für uns das wundervollste Geschenk überhaupt. Das bedeutet natürlich nicht, dass alle Latinos so sind. Das ist eigentlich ein Vorurteil.
4: Latin lovers, you know, it's more like a cliché.
2: Aber genau deswegen funktioniert Latin-Pop ja so gut. Wenn wir eher kaltblütigen Mitteleuropäer diese Rhythmen hören und dann sehen, wie sich die Tänzer dazu bewegen, dann macht uns diese Musik auch zu Heißblütern, wenn auch nur für ein paar Minuten.
1: Despacito. Ja, und genau dieses Despacito hören wir uns jetzt nochmal zusammen an. Es kann nicht oft genug gesagt werden, dass das ein super eingängiger und wirklich Welthit ist. Von Luis Fonsi, wir spielen euch die Version zusammen mit Justin Bieber aus dem Jahr 2017. Ist auch schon fast so ein Tweens-Klassiker, oder? Radio laut und vielleicht ein bisschen Hüfte shaken jetzt hier bei den Pop-Tweens.

0: Ihr seid mittendrin bei den MDR Pop Tweens mit Philipp und wir gucken ja auch immer, dass wir euch ganz, ganz neue, frische Acts vorstellen, die vielleicht auch über Social Media gerade so ein bisschen viral gehen.
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0: Und aktuell ist es schwierig, an Johnny Mahoro vorbeizukommen. Sein Song Zwischenphase, der ist euch vielleicht schon mal bei TikTok oder Insta in einem Reel begegnet. Hört mal rein hier.
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1: Der Song, der ist im Frühjahr rausgekommen und irgendwie hat er einen ganz besonderen Nerv bei vielen Menschen getroffen. Der hat nämlich in kurzer Zeit richtig große Wellen geschlagen und inzwischen mehrere Millionen Streams, was ja heutzutage sehr, sehr viel wert ist. Und weil man bei Social Media ja oft so einen Song hört, der einen bewegt, aber man da irgendwie nicht ganz so viel über diesen Act dahinter weiß, stellen wir euch Johnny Mahoro mal genauer vor, hier bei den Pop-Tweens. Das hat der Wahlberliner nämlich unbedingt verdient. Gerade ganz frisch hat Johnny Mahoro in Dresden gespielt und mit seiner Musik möchte er eine Geschichte erzählen und gibt dabei auch ehrliche Einblicke, wie es ihm so geht. Mit dem Song, den ihr gerade gehört habt, hat Johnny bei Social Media auf jeden Fall ganz viele Menschen bewegt und auch inspiriert. Menschen, die seine Musik hören, sollen sich weniger allein fühlen. Das wünscht sich Johnny Mahoro. Das ist doch schön, oder? Wann hat er denn so gemerkt, dass er mit seiner Musik, mit seiner Stimme und so die Menschen berührt und dass er da dranbleiben sollte, also dass er unbedingt weiter Musiker sein sollte.
2: Damals schon im Kinderchor. Ich glaube, die Tatsache, dass ich eine super unterstützende Chorleiterin hatte, die meine Freude an der Musik gesehen hat und irgendwie mein Talent so sehr gefördert hat, hat mir auch einfach so ein bisschen mehr Selbstbewusstsein gegeben. Und dann auch, als wir angefangen haben, die ersten Songs zu releasen, war das einfach total schön, so viel positives Feedback einfach zu sehen. Und gerade bei Konzerten habe ich das so, ja, so nochmal ganz neu gespürt. Und das war richtig, richtig schön.
1: Interessante Story auf jeden Fall. Mit 6 Jahren hat er in einem Bonner Kirchenchor angefangen zu singen. Danach hat er Gitarre und Posaune gelernt und so mit 12, 13 Jahren hat Johnny angefangen, Straßenmusik zu machen. Dann war er 2017 bei The Voice of Germany, damals noch als Duo dabei, Johnny und Jacob oder Johnny und Jakob. Und nach der Trennung des Duos, das war 2021, hat er dann seine Solokarriere begonnen. Straighter Weg, aber es gab auch Punkte, an denen er wirklich daran gezweifelt hat, ob er irgendwie so weitermachen soll oder ob aufhören nicht die bessere Option wäre.
2: Und zwar war ich da 2023 im Auslandssemester in Bordeaux. Irgendwie in einer Woche war ich heartbroken und dann hat mich auch noch das Label gedroppt und ich war unfassbar frustriert mit dieser Gesamtsituation und habe dann meine Mama angerufen und meine Mama und meine Schwester telefoniert und die haben gesagt, oder haben mich nochmal so echt aufgebaut und echt motiviert, noch die Songs, die ich hatte, einfach zu releasen. Und ich war dann auch so, okay, gut, ich mache das jetzt. Und wenn es mir danach keinen Spaß macht, dann lasse ich es.
1: Zum Glück hat er es nicht getan und weiter Musik gemacht. Und wir hören jetzt den kompletten Song. Das gehört natürlich auch hier dazu bei den MDR Pop-Tweens. Das ist Johnny Mahoro. Wir hören nächstes Jahr hoffentlich noch viel, viel mehr von ihm. Und der Song Zwischenphase.
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0: Das ist Musik von der US-Band Turnstile. Die machen sogenannten Hardcore mit E-Gitarren und die E-Gitarren, die sind wirklich, wirklich fett, wenn ihr die gehört habt. Und wir klären jetzt mal hier bei den MDR Pop-Tweens mit Philipp, ja, warum das eigentlich so ist, warum eine E-Gitarre in eigentlich jedem guten Rocksong auftauchen muss. Ja, wir kümmern uns nämlich heute um das wirklich legendäre Instrument, das den Rock'n'Roll pur beschworen hat.
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0: Ja, ich liefere euch heute die Geschichte und Hintergründe dazu. Hier im Hintergrund geht schon ordentlich los bei Kiss mit voller Rockpower aus den 70er Jahren. Da hatte die E-Gitarre somit einen ihrer Höhepunkte. Aber alles begann eigentlich in den 40er Jahren des alten Jahrhunderts, also 1940 rum. Die großen Bands waren damals Orchester und die Gitarristen spielten meistens auf akustischen Gitarren ganz ohne Verstärker. Darum waren sie viel zu leise. Keine Chance, um gegen Trompeten, Rhythmus oder die Stimmen anzukommen. War natürlich ziemlich frustrierend für die Gitarristen damals in den Bands. Aber es gab ja den amerikanischen Tüftler Leo Fender. Der hatte eine gute Idee. Der baute einfach ein flaches Brett aus Holz, schraubte einen magnetischen Tonabnehmer drauf und schloss die neue elektrische Gitarre an so ein altes Radio an. Und rauskam ein klarer, lauter Sound. Die E-Gitarre war geboren und Leo nannte sie Telecaster, weil damals, Anfang der 50er Jahre, als er seine Gitarre da zusammengebastelt hatte, das Fernsehen, also Television auf Englisch, ganz neu und aufregend für die Leute war und alles, was mit Tele in Verbindung gebracht wurde, das war auch cool. Ja, es gab noch einen anderen Tüftler, der hieß Les Paul, ein Gitarrist, und auch er hat eine eigene Form der Gitarre entwickelt, kein ganz so flaches Brett wie der Leo Fender, sondern einen etwas größeren Korpus einer Gitarre, und diese Idee hat er an die Firma Gibson verkauft. Auch die haben bald eine E-Gitarre zusammengebaut in ihrer Fabrik in den USA, und somit gab es zwei erste Ideen für die E-Gitarre, wie wir sie heute kennen. Ja, die neuen Gitarren, die wurden zum Erfolg und auch die Musik veränderte sich. Die E-Gitarren tauchten plötzlich bei Rockern wie Elvis Presley auf.

0: Das war Ende der 50er Jahre und ab da ging's steil bergauf. Ob bei den Rolling Stones, den Beatles oder legendären Bands wie The Who oder Led Zeppelin. Überall waren auf einmal richtig laute, großklingende Gitarren zu hören. Ja, und so ist es auch der E-Gitarre zu verdanken, dass ganz neue Musikrichtungen wie zum Beispiel Heavy Metal entstanden. Wow! Von Bands wie Iron Maiden. Ich meine, Metal ohne eine ordentlich aufgedrehte E-Gitarre geht doch gar nicht, oder? Heute setzen zum Beispiel junge Durchstarterbands und Gitarristen und Künstlerinnen und Künstler wie Youngblood eine Gitarre live auf der Bühne ein und machen sie somit wieder cool. Youngblood hat sogar mit einem großen Gitarrenhersteller einen Vertrag und dort sein eigenes Modell, schick in weiß, das er bei Konzerten auch gerne mal an die Fans verteilt. Na denn, auf ein weiteres langes Leben der E-Gitarre. Ich sag Rock On. Und jetzt ein Song, der ohne E-Gitarre nie funktioniert hätte. Die australischen Legenden von AC/DC mit Highway to Hell. Ich sag auf jeden Fall mal Radio Laut.
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Ach, was für ein Kracher von 1979. AC/DC aus Australien mit Highway to Hell, immer noch eine meiner großen Legenden und persönlichen Helden und Lieblingsbands, waren sogar in den letzten Jahren auf Tour, habe ich sogar live gesehen. So, Philipp ist hier für euch bei den MDR Pop-Tweens und bevor ich mich verabschiede, gibt's jetzt noch eine kleine Kollaboration, eine Zusammenarbeit und zwar von dem Dresdner DJ und Produzent Purple Disco Machine, der Tino aus Dresden, international mittlerweile bekannt, hat auch ganz viele Songs in der Tweens-Playlist, die wir rauf und runter spielen. Jetzt kommt aber ein neuer, zusammen mit den Jungs von Hertz. Das ist eine britische Synthie-Pop-Band. Hertz hatten 2010, also auch schon vor ein paar Jährchen, einen Hit namens Wonderful Life. Und den hat wiederum der Purple Disco Machine geremixed. Dabei rausgekommen ist Wonderful Life 25. Reimt sich auch, ne? Mit dem Song entlasse ich euch, sage danke fürs Zuhören. Cool, dass ihr dabei wart. Wonderful Life jetzt von Hertz und Purple Disco Machine.

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1: Gestört aber geil und Katha Rosa kleben ein Pflaster drauf. In ihrem gemeinsamen Song Pflaster geht es um Dinge aus der Kindheit, die lange niemand gesehen oder verstanden hat. Er zeigt, dass es okay ist zu merken, manche Dinge waren nicht in Ordnung. Gleichzeitig macht das Lied Mut, weil es zeigt, dass man sich selbst oder anderen heute Trost und Unterstützung schenken kann. Das Pflaster steht dabei für kleine, liebevolle Gesten, die helfen können, wenn etwas wehgetan hat. Katha Rosa ist eine Popkünstlerin aus Krefeld, die mit ihrer Musik wichtige Themen anspricht, sich für Kinder einsetzt und dafür sogar im Deutschen Bundestag erwähnt wurde.
2: Hey, wir sind's.

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1: Ein roter Wuschelschopf, buntes Augen-Make-up und ganz viel Schmuck. Das ist Victoria Wests typischer Look. Vielleicht erinnert ihr euch auch direkt daran, wer sie bei The Voice Kids 2024 war. Nachdem der ganze Papierkram danach erledigt war, ging es für die österreichisch-britische Newcomerin ab ins Studio, wo sie fleißig an Songs gearbeitet hat. Flying ist Victorias erste selbstgeschriebene Single und gleichzeitig ein sehr persönlicher Song. Er erzählt von dem Gefühl, in einer kleinen Stadt festzustecken und von der starken Sehnsucht, einfach loslassen zu können und sich so frei zu fühlen, als würde man fliegen.

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1: Das Lied Wach ist sowas wie eine kleine Wiedersehensparty. Nach 7 Jahren haben sich Irin aus Bietigheim-Bissingen und Reezy aus Frankfurt wieder getroffen, um gemeinsam Musik zu machen. Mit diesem Lied gibt Irin einen weiteren Einblick in sein Album Nostalgia. Es klingt allerdings gar nicht nach Party, sondern viel eher, als hätten die beiden sich ganz viel Raum gegeben, um alle Gefühle zu und rauszulassen. Es geht um Nähe, die man fast spüren, aber nicht ganz festhalten kann. Man merkt, wie sehr sie sich wünschen, verstanden und gehört zu werden. Der Song ist ruhig, ein bisschen melancholisch und genau richtig für Momente, in denen Gefühle ganz leise, aber besonders stark sind.

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1: Song des Sommers. Auf Dauerschleife. Ich rieche den nächsten Grammy. Das sind nur ein paar der aufgeregten Kommentare zur Kollaboration des Jahres auf Instagram. Tyler und Sarah Larsson. She Did It Again heißt ihr gemeinsamer Song und vereint Tylers sommerliche Beats und Sarahs Selbstvertrauen. Und eins kann ich euch sagen, Südafrika und Schweden haben noch nie so gut zusammen gevibed.
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3: Hi, I'm Tyler.
2: Uh-oh.

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1: Frag dich mal, wofür du das machst. Für dich oder die anderen? Spannende Frage, mit der 80er Pop-Queen Madonna da in ihren gemeinsamen Song mit Sabrina Carpenter einsteigt. Der Song klingt nach fröhlichem Pop mit tanzbaren Beats und einer extra Portion Glitzer. Madonnas cooler Sound trifft auf Sabrina Carpenters helle Stimme und zusammen liefern uns die beiden einfach 100% Frauenpower mit einer klaren Botschaft an den Rest der Welt. Eure Kritik brauchen wir nicht. Bring lieber Liebe mit.
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1: Nico Santos arbeitet hart an seiner Lebenseinstellung. Ich werde immer 100 Gründe finden, um sauer zu sein, 1000 Gründe, um traurig zu sein, aber so will ich nicht leben. Das singt er im Song Optimist, während Nico gerade privat alle möglichen Nebenmissionen macht und dabei hier und da auch Geräusche für seine Songs einsammelt, hat er uns ein Lied dagelassen, das uns so lange Kraft und Zuversicht geben soll.
2: Der Song für alle, die gerade kämpfen. Egal wie schwer es ist, gebt die Hoffnung nicht auf und versucht, das Gute zu sehen. Bleibt optimistisch.
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0: Yes.
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0: Optimist. Bei MDR Twins.

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1: Topic lebt sein bestes DJ-Leben. Gemeinsam mit Superstar Becky G liefert uns Tobias Topic aus der Nähe von Düsseldorf ein Lied, das nach Sommer, Sonne, Strand und Wassermeloneneis klingt. Becky G ist eine amerikanische Sängerin, Tänzerin und Schauspielerin, die schon mit krassen Stars wie Pitbull und Bad Bunny zusammengearbeitet hat. Jetzt durfte auch Tobi mal mit ihr ins Studio und hat abgeliefert. Afro-House-Vibes und Latin-Einflüsse verwandeln bei Sorry Papi jede Hängematte in eine Poolliege und den Apfelbaum in eine Palme.
2: Hey, ich bin Topic.

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1: Das Leben immer so leben, als hätte es kein Ende. Das nimmt sich Shaboozy vor. Seine Musik katapultiert uns immer direkt in einen imaginären Saloon und gibt uns das Gefühl, länger wach zu sein, als unsere Eltern uns erlauben. Das ist auch in Born to Die nicht anders. Shaboozy ist ein Musiker aus den USA und bekannt dafür, Hip-Hop, Pop und Country zu mixen und daraus richtig tanzbare, gute Laune-Songs zu machen. Deswegen haben wir auch diesmal alle unsere Tanz-Cowboy-Stiefel an.

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1: Olivia Rodrigo läuft im Schlafanzug im Schloss Versailles rum. Mit dem Lied Drop Dead beendet die Sängerin aus Kalifornien das Warten auf ihr neues Album You Seem Pretty Sad for a Girl So in Love. Passend zum Songtext des Liedes spielt das Musikvideo nachts in dem französischen Schloss. Olivia rennt da nicht nur im Pyjama mit ihrer pinken Gitarre durch die prunkvollen Hallen, die haben ihr sogar ein ganzes Bett hingebaut. Wild.
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0: Rodrigo, Drop Dead, by MDX.

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1: Kennt ihr auch so eine Person, die immer alles bestimmen will? Deine Freunde tun in ihrem neuen Song einfach so, als wären sie genau dieser kleine Superchef. Der Song Bestimmer ist richtig witzig, macht Bock zum Mitrappen und bringt jede Menge Energie. Aber Achtung, dabei wird auch festgelegt, wie laut der Bass im Kinderzimmer zu brummen hat. Und zwar mega laut.
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1: Das ist die Kombi des Jahres. Leonie und Sänger Callum Scott aus England waren zusammen im Aufnahmestudio und haben einen ganz feinen Gute-Laune-Track zusammengekocht. Im Lied geht es darum, wie wichtig Freundschaft und Zusammenhalt sind. Manchmal hat man ja Tage, an denen alles irgendwie blöd läuft. Und dann ist es einfach schön, wenn jemand da ist, der sagt, hey, ich bleibe bei dir. Genau dieses Gefühl fängt der Song ein. Warm, tröstlich und als könnte uns nichts und niemand aufhalten.
2: Hey Leute, hier ist Leonie und das ist meine neue Single.

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1: Mark Forster hat ein Lied geschrieben. Also damit wir nicht durcheinander kommen, sein Song heißt Ein Lied. Und manchmal ist das alles, was wir brauchen. Ein Lied, um morgens aus dem Bett zu kommen. Ein Lied, um uns gute Laune vor einem großen Test zu machen. Oder ein Lied, um einfach mal an nichts zu denken. Auf den ersten Blick handelt ein Lied genau davon. Und auf den zweiten, Mark?
2: Dass ich der Meinung bin, dass es uns allen gut tut, miteinander zu sein, mit den Menschen draußen in der echten Welt unterwegs zu sein und sich ab und zu spüren und vor allem unser Dreckshandy so oft wie möglich auszumachen.

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1: Sie kam, sie sang und sie siegte. Beim Eurovision Song Contest in Wien hat uns Dara aus Bulgarien komplett verzaubert und am Ende völlig verdient haushoch gewonnen. Der Vibe von Darina Jotova erinnert ein bisschen an Nina Chuba. Obwohl sie in ihrer Heimat schon ein richtiger Superstar ist, war sie total überwältigt und unglaublich dankbar für die vielen Stimmen. Einfach super sympathisch. Ihr Song Bangaranga bedeutet so viel wie ein wildes, lautes Durcheinander und steht dafür, mutig seinen eigenen Weg zu gehen, auch wenn andere etwas anderes erwarten.

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1: Als Vorband von Nina Chuba hat Esther Graf uns gezeigt, wie sehr ihre Musik live fetzt. Ihr Song Dafür war es echt fühlt sich mit Gitarren, Schlagzeug und viel Energie passenderweise an wie ein kleines Konzert. Es geht um Momente, die vielleicht nicht perfekt waren, sich aber trotzdem richtig angefühlt haben. Im Juni könnt ihr dann mit der Österreicherin zusammen tanzen. Da spielt Esther ein Konzert im Steintor-Varieté in Hamburg.

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1: Das ist das beste Lied auf Taylors Album The Life of a Showgirl, finde ich. Elizabeth Taylor von Taylor Swift erzählt davon, wie es ist, super berühmt zu sein und trotzdem nach echtem Glück zu suchen. In dem Lied geht es um die Schauspielerin Elizabeth Taylor, die in den 50ern auf der ganzen Welt bekannt war. Taylor Swift singt darüber, wie schwer es sein kann, die große Liebe zu finden, wenn alle zuschauen. Dabei denkt sie natürlich auch an ihr eigenes Leben im Rampenlicht. Der Song zeigt, dass Ruhm toll sein kann, aber Liebe und Freunde noch viel wichtiger sind.
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1: Das ist die Kombi des Jahres. Leonie und Sänger Callum Scott aus England waren zusammen im Aufnahmestudio und haben einen ganz feinen Gute-Laune-Track zusammengekocht. Im Lied geht es darum, wie wichtig Freundschaft und Zusammenhalt sind. Manchmal hat man ja Tage, an denen alles irgendwie blöd läuft und dann ist es einfach schön, wenn jemand da ist, der sagt, hey, ich bleibe bei dir. Genau dieses Gefühl fängt der Song ein. Warm, tröstlich und als könnte uns nichts und niemand aufhalten.
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endlich zurück. Und zwar mit ihrem neuen Mini-Album Deadline, auf das Fans schon super lange gewartet haben. Nach der riesigen Welttour der Band aus Südkorea freuen sich jetzt alle auf das erste gemeinsame Comeback der vier seit über 3 Jahren. Auf dem Album gibt's 5 ganz unterschiedliche Songs, die zeigen, wie sehr sich Blackpink musikalisch weiterentwickelt haben. Der Titelsong Go ist richtig powerful und steckt voller Mut, Energie und Zusammenhalt.

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1: Darauf haben ganz viele Fans unfassbar lange gewartet. BTS sind wieder da. Alle 7 Mitglieder mussten in Südkorea ihren Militär- oder Zivildienst machen. Deswegen gab es ganze 4 Jahre lang keine neue Musik von der Gruppe. Aber jetzt ist es endlich soweit. BTS haben ein ganz neues Album rausgebracht. Es heißt Arirang, ein Wort aus der koreanischen Kultur, das für Gefühle wie Liebe, Sehnsucht und Hoffnung steht. Und genau um solche Gefühle geht es auch in ihrem Song Swim.

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1: Kennt ihr auch so eine Person, die immer alles bestimmen will? Deine Freunde tun in ihrem neuen Song einfach so, als wären sie genau dieser kleine Superchef. Der Song Bestimmer ist richtig witzig, macht Bock zum Mitrappen und bringt jede Menge Energie. Aber Achtung, dabei wird auch festgelegt, wie laut der Bass im Kinderzimmer zu brummen hat. Und zwar mega laut.
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1: Wenn Maisie Peters singt, klingt es ein bisschen so, als würde jemand ein geheimes Tagebuch aufschlagen. Und genau das passiert auch in My Regards. Maisie kommt aus Steyning in West Sussex in England und hat schon als Kind eigene Songs geschrieben. In diesem Lied ist sie frech und selbstbewusst und zeigt, wie gut es tut, für sich einzustehen und an sich zu glauben. Wie vor einer Klassenarbeit, beim Sport oder wenn ihr euch einfach traut, eure Meinung zu sagen.
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